Es haben mir einige geschrieben, die sagen, Günni, ganz tolle Sendung, mega klasse, hast du für mich Waiting for Love? Hab ich natürlich, Avicii kommt jetzt für euch. Und liebe Sandra, das machen wir natürlich. Liebe Grüße nach Neuss.

verliebt. Ja, 2 Uhr 20 Minuten. Ich merke schon, ihr wollt nicht ins Bett, aber irgendwann müssen wir auch ins Bett. Aber wir bleiben noch ein paar Minütchen. Also Andreas Gabalier war das, verliebt. Andreas Borani auf uns, auf euch, auf alle. Also, ihr seid einfach mega klasse. Besucht bitte unsere Homepage unter www.radiotvmg.de oder EU. Das sind beide die gleichen Seiten.

seid einfach klasse auf uns, auf euch und ihr seid einfach so, ihr flasht mich total. Hier kommt jetzt Mark Foster für euch.

2 Uhr 33 Minuten, wir machen noch ein bisschen und Jörg Bausch, arm wie eine Kirschenmaus, bin ich bald auch. Ich denke mal so am 14., 15., ne? Es ist nun mal so. Und hier ist das Radio TV Mönchengladbach mit dem Günther. Guten Morgen.

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1: So, liebe Daniel, du wolltest noch einen Party-Schlagersong haben, Lorenz Büffel, Ski, Schna, Schnapsi, hab ich für dich rausgesucht. Vielleicht könnt ihr beim Dartspielen so ein bisschen Ski, Schna, Schnapsi, Schnapsi, Schnapsi, so. Also, Lorenz Büffel, für euch, 2:41 ganz genau.

0: Oh, Matthias Reim gehört gerne Radio, das weiß ich. Der grüßt auch das Radio TV Mönchengladbach und er sagt einfach nur Radio. Hier ist bei euch Matthias Reim. Moin.
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Dunja Liebing ist das mit Nein Baby. Durften sie ja damals, ist schon ein paar Jahre her, im Kastanienhof war das, glaube ich, in Mönchengladbach, ein Neuwerk. Das war, glaube ich, meine erste Sendung, genau. Und dann kam die Musikzeit, dann haben wir noch ein paar Sendungen nachgehauen und jetzt, es ist absolutes Highlight, werden wir die letzte Sendung der Musikzeit machen, ja, einmal noch. Ja, aber es dauert noch ein bisschen. Freue mich drauf.

0: Und das war eben Micky Krause, dann leg ich Schlager auf. Mach ich ja auch. Jürgen Peter, wenn du mich berührst, ach, dann wird's heiß. Einen wunderschönen guten Morgen. 2 Uhr, 52 Minuten, 8 Minuten, 10 Minuten haben wir noch. Und aber es läuft super mit euch. Vielen lieben Dank dafür. Ich hoffe, es macht Spaß. Am Mikrofon ist der Günther aus dem Studio 1 Mönchengladbach. Hey, bleib stehen
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2: So, ihr Lieben, das war's von mir.
1: Oder online bei Heiko Gerisch auf Facebook.
2: 2 Uhr 56 Minuten
1: seit 21 Uhr.
2: Und ich finde, es hat sich gelohnt. Es hat Spaß gemacht mit euch. Ich liebe euch. Bleibt alle bitte gesund. Kommt mir bitte gesund wieder zurück ins Radio und besucht bitte unsere Homepage www.radiotvmg.de oder EU. Dankeschön. Und macht es gut. Und die Wärme, das Klima schon geschafft. Irgendwann. Also, alles Liebe, alles Gute aus Mönchengladbach für euch. Tschüss.

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1: 3 Uhr, das war's von mir. Ich wünsche euch alles, alles Liebe, alles Gute. Wir gehen jetzt mal in die Profe, ne? Also wir gehen jetzt ein bisschen higher machen. Ihr bekommt dann den normalen Radiostream. Wenn noch jemand auf Sendung gehen will, kann das gerne machen. Ich bin weg. Macht es gut und tschüss. Euer Günther aus dem Studio 1 Mönchengladbach. Ciao, ciao.

So, MC Sa und Will McCoy habe ich hier drinne. Runaway unter dem Anstoß Dante Thomas und den Brass mit California. Auf geht's!

Jawohl, ja. TNN, La Cucaracha. Und danach Schokolade, Fütterin, Chico und The Gypsies, Retro de la Noche.

So, und erstmal ein Willkommen back. Alle, schön, dass ihr da bist. So, den Mark Matlock habe ich hier. Ja, ihr kennt ihn schon, den da mit den Bullen da, ne? Genau der. You can get it.

doof. Das wartet aber, ja? Jo, den Giovanni Zarella habe ich hier auch mal mit dabei. Pa, fa, fantastico.

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1: So, DJ Ilham, because of you. Ich mach schnell mal weiter hier, und zwar habe ich hier, Perfectly, I wanna be with you.

Jo, das war jetzt der Marc Anthony. Jo, sang Tommy. Weiter geht's hier mit Sia und Lady Gaga und Sean Paul. Beautiful Purple. Auf geht's.

Ja, du, so kannte ich das auch noch nicht, aber nicht schlecht, sag ich mal. So, John, jetzt gerade habe ich hier mal drin. Just another day. Und im Anschluss, die Celine Dion, I'm Alice.

So, da mag ich jetzt nur Ralf Nuanod Alone und den Captain Hollywood. Mit seinem Projekt habe ich hier drin, ne? Find another way. Und danach habe ich für euch Enigma und Thumbnails.

So, Interaktiv. Ja, mein Feierabend ist auch schon bei mir in Sicht hier. Ja, aber erstmal habe ich hier noch Jam and Spoon featuring Lavka Engel. Und im Anschluss Mr. President. For one the floor. Floor meine ich. Viel Spaß.

So, ja, Hand in Hand. So, meine letzten beiden Lieder. Die Nina habe ich jetzt hier mal. Wir wissen in Hand. Und zum Schluss habe ich noch mal guter Friends. Auf geht's und viel Spaß natürlich.

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1: 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Ja, hört ihr das? Hört ihr das? Was für ein Klang. Das ist meine Feierabendglocke. Wird die was feiern für heute? Ja, unheilig. Zeit zu gehen.

0: Ja, und ich verabschiede mich auch hier aus dem Radio Clan und dem Laut FM. Schön, dass ihr zugehört habt. Ich hoffe, ihr habt gedrückt mit mir. Ja, und hier bei uns im Chat verabschiede ich mich natürlich auch von unserem Funky.
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0: Oh, die Anne, schön, dass ihr da wart.
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0: Doch ja, mich hört ihr am Freitag wieder. Da bin ich wieder auf dem Leben, jawohl. Bis dahin, nein, tschüssi. Macht's gut und bye bye.

Ich hoffe, ihr hört mich jetzt. Und irgendwie hat mein Mikro nicht mehr funktioniert. Weiß, was für eine Putzfrau mal wieder hier war.

Ja, und jetzt kommen wir zu Dave D. Dozy, Biggie Mick and Ditch Week, Antoinette.

Ja, wie ich schon mal gesagt habe, ich mache heute eine 60er bis 80er Party. Und zwar jetzt kommt Dave Edmunds. I hear you knocking. Aus dem Jahre 7, aus

Ja, das waren die Riddles und jetzt geht's weiter mit Smoke. Mein Freund Jack ist Tugalan aus den, glaube aus den 67ern.

Ja, Manfred Mann, ihr sagt aus, auch aus dem Jahre 67. Aha, es ist ein Clown, bevor er seine andere Gruppe gründete, Manfred Manns Earth Band. Das ist ein bisschen später, das kommt auch irgendwann mal.

Weiter geht's mit den Lots Art of the Clown. Das ist eigentlich mehr Dave Davis, aber es spielt trotzdem bei The Kinks.

Es wäre schöner, wenn manche Leute hier mal im Chat erscheinen würden, die zuhören. Da wird der Chat ein bisschen belebt und es wäre schöner. Und jetzt kommen erstmal die Beatles, Hard Day's Night.

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Ah, ich möchte mich entschuldigen für die... Ach, da, Evidanzas. Jeans an und nun kommt Luf. Ötchen. Boss.

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0: Max Berner ist niederländischer Sänger und Schlagzeuger. Er war 8 Jahre lang Sänger, Schlagzeuger der niederländischen Progressive-Rock-Gruppe Kajak, bevor er 1979 sein erstes Solo-Album Rainbow's End herausbrachte. Ja, und 1981 erschien das Album Seasons. Die ausgekoppelte Popsingle Rain in May wurde sein populärster Song. Roadrunner aus dem Jahr 1983, wir hörten es gerade, war ein weiterer kleiner Hit von ihm. Hier ist Gotha Music, die Retro-Radio-Show, wöchentlich neu. Wir spielen feine Musik und bringen die Geschichte zu den Songs. Ja, und die Frage stellt sich, haben wir eigentlich noch Sommer? Also zumindest mal musikalisch, ja.
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0: Das Musik von Ian Gum.

0: Musik von Iron Gum, Hold On. Und Iron Gum ist britischer Gitarrist, Sänger und Songwriter. Und das war ein One-Hit-Wonder, das im 1979 geglückt ist. Hold On.
1: Hola, wir sind Marquez.

Marquez. Den Songtitel haben sie ja oft genug gesungen, den wiederhole ich jetzt nicht, das geht garantiert schief. Im Original ist der Song von Manolo Escobar und Marquez haben ihn 2015 neu aufgenommen. Eine tolle Melissa Etheridge. Musik von ihr. Cover von einem Sam & Dave Song. Hold On, I'm Coming aus ihrem Album Memphis Rock & Soul von 2016.

Ein toller Cover von Melissa Etheridge. Hold on, I'm coming. Ja, und Mercedes-Benz ist nicht nur ein Auto, sondern auch der Titel eines A Cappella-Songs, der am 1. Oktober 1970 von Janis Joplin für das Album Pearl aufgenommen wurde. Es war der letzte Song, den Joplin vor ihrem Tod aufgenommen hat. Und jetzt hören wir eine Coverversion. Ja, mit Anna Easy, auch Anna Flavia genannt. Mehr ist über das Mädel leider nicht zu erfahren. Sie ist Brasilianerin und hat diesen Song schön aufgepeppt. Da freue ich mich drauf.

0: August 1972. Rod Stewart ist auf dem Höhepunkt seiner Karriere. Nach dem Mega-Erfolg von Maggie May legt er nach mit You Wear It Well, einem Song, der wie ein musikalischer Liebesbrief klingt. Geschrieben hat er den Song gemeinsam mit Gitarrist Martin Quittenton, dem gleichen Duo, das auch Maggie May geschrieben hat. Und die Handschrift ist eigentlich klar. Folkiger Rock, erzählende Texte, ein Hauch Nostalgie. Und Rod singt von einer alten Liebe, charmant, ein bisschen wehmütig, aber nie kitschig. You Wear It Well. So, und dann wechseln wir ein bisschen das Musikgenre nach Roddy the Toddy. Das Pasadena Roof Orchester ist eine 1969 gegründete britische Big Band, deren musikalischer Schwerpunkt auf dem Swing der 1920er und 30er Jahre liegt. Und 1975 gab es diesen Song, Home in Pasadena.
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hat was, die Musik, oder? Wo kriegt man die noch zu hören heute? Bei guter Musik. Und hier ist Old Blue Eyes, Frank Sinatra, der diesen Song, den wir gerade hören, ab Oktober 1978 bis zu seinem letzten Auftritt, Dezember 94, durchgehend in seinem Repertoire führte. Theme from New York City. 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

Es gibt Musik von Michael McDonald, der Sänger, Keyboarder und Songwriter und vor allem Mitglied der Doobie Brothers in den 70er Jahren. Und da wurde er bekannt. Da macht er viel Solo und wir hören seinen Song Sweet Freedom von 1986. Michael McDonald. Du

McDonald. Sweet Freedom. Und hier klingt ein wunderbares Fender Rhodes Piano. Deutsche Musik aus der Hamburger Szene der 70er Jahre. Lonzo. Bürgerlich heißt er Lorenz oder hieß er Lorenz Westphal, war ein deutscher Musiker. Sein Spitzname war der Teufelsgeiger von Eppendorf. Und 1980 gab es diesen schönen Song. Die Dinosaurier werden immer trauriger. Hier ist Lonzo. Noah.

die armen Saurier, Lonzo. Es ist der 10. August 1940, der Geburtstag von Les Humphreys. Und es wäre dieses Jahr sein 85. Les Humphreys, britischer Sänger und Chef der Les Humphreys Singers, war er. Und 2007 ist er gestorben. Die haben ja allerhand Songs gemacht, so auch diesen hier.

Little Bit of Soul. The Music Explosion. Und das war eine US-amerikanische Popband aus Mansfield, Ohio, die von den Produzenten Jerry Casanets und Jeff Katz für ihr Label Buddha Records entdeckt wurden und deren neuen Bubblegum Sound, die wollten den verbreiten. So, Little Bit of Soul wurde ein Millionseller und blieb der einzige große Hit der Gruppe. Ja, sozusagen ein One-Hit-Wonder. Jetzt kommt George Harrison mit einem Song, der eigentlich für die Kinoleinwand gedacht war. Cheer Down aus dem Soundtrack zu Lethal Weapon 2. Geschrieben hat er ihn zusammen mit Tom Petty und produziert wurde er von Rick Rubin. Der Titel, ja, stammt von Georges Frau Olivia. Ihr Spruch, wenn er mal so gut gelaunt war, Cheer Down, also bleib locker. Genau das spiegelt sich auch im Song wieder. Entspannt, bluesig, typisch Harrison. Hören wir diesen schönen Song.

0: Schick. I want your love. Und man weiß ja, hinter Schick kein geringerer als Nile Rodgers, Musikproduzent, Musiker, Komponist. Er hat Schick groß gemacht. So, meine Lieben, das war's fast schon wieder. Das war Gute Music für diese Woche. Die Retro-Radio-Show. Wir hören noch ein bisschen Instrumentalmusik von den Shadows, immer am Schluss der Sendung. Und ich freue mich schon wieder auf die nächste Sendung und die nächste Woche und sage bis dahin Tschüss und Ciao und weg.
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Ja, das war die Lady of the Night. Weiter geht's mit Chabadi Checker. It's Dance. Switch. Nee, stopp, Entschuldigung. It's Switch again. Und danach kommt Fats Domino. Walking.

Ja, danach kommt Daniel Boone, Beautiful Sunday aus dem Jahre 1972. Und der Hook, Baby, make your blue jeans.

Jetzt habe ich für euch rausgesucht, Bachmann Turner Overdrive. Oh, nein, entschuldigt. Ike Oldfield und Night Shallow.

liebe Hörer, ja, ich habe hier heute mal eine kleine Oldie-Sendung gemacht. Ja, wisst ihr, was ich nächste Woche mache? Ich lade alle Platten von mir und lasse den Player entscheiden, was er spielt. Ich habe keine Lust mehr, nur Hörer oder ist immer noch der Hälfte zu hören, aber ist schöner, wenn man sich meldet und mal eine Rückmeldung kriegt. Ebenfalls werde ich das so machen. Und jetzt kriegt er noch von mir die Rubitz anders auf Ruf.

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Jetzt kommt nochmal Prince mit Purple Rain aus den 1984er Jahren. Entschuldigt, dass ich so geredet habe, aber es ist wirklich wahr, wenn man eine Rückmeldung kriegt, ist es immer für einen DJ nicht so schön.

Film. Ich wünsche euch einen schönen Sonntag. Hier ist sie wieder, eure Hanni mit der Kindermucke. Auch wieder Holly und ja genau, ups, den Holly dabei mit seinem Onkel, ja genau, Holly und Fiete, ja genau, so umgedreht, Fiete und Holly, ja genau, aber dazu kommen wir später. Erstmal geht das hier los mit Großstadtengel, mit gute Laune, dann ein Klausurspektakel mit Mama Lauda. Und Anton fehlt MC Pitti mit Hände hoch.

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0: Ja, und nun geht's hier weiter mit deinen Freunden und Backe, Backe, Pizza. Ja, genau, nicht Kuchen, sondern Pizza. Warum auch mal nicht? Und dann geht's weiter mit Blackie Cool's Cat mit Debabelu. Ja, und die Schlümpfe kommen mit Hey, Mr. DJ.
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jetzt geht's hier weiter mit Dicker und zusammen. Ja, und danach Frank und seine Freunde Captain Wellemann

Und nun geht's hier weiter mit die Lollipops. Eine Seefahrt, die ist lustig. Dann Nadine 7 mit Flamingo. Go und Nielsen kommt mit Teddybär.

auch wenn es eine Kindersendung ist, möchte ich es einmal erwähnen. Wir sind natürlich in Gedanken in Berlin bei den CSD, wo ein im Tiergarten eben halt ein Wagen reingerast ist in die Menschenmenge und eine Tote und 16 Verletzte, die im Krankenhaus behandelt werden. Wir möchten natürlich allen in Berlin natürlich unser Anteil aussprechen und natürlich auch ganz, ganz viel Kraft wünschen, um dieses Geschehen, alle, die dabei waren, alle, die das miterlebt haben, alle, die eben halt einfach Angehörige gesucht haben. Die Veranstaltung war riesengroß. Man wusste nicht, hat das meinen Angehörigen getroffen oder nicht, eben halt. Und ich möchte hiermit im Namen unser ganzes Radioteam aussprechen, eben halt erstmal ein Beileid an die Angehörigen der Toten und natürlich viel, viel Kraft für alle, die da in Berlin waren oder auch sind oder wie gesagt, ganz großes Schicksal, was da auf den CSD passiert ist und wir nehmen natürlich Anteil. Wir sagen ganz viel Kraft für euch alle.

Das zeigt, dass das Leben nicht nur lustige Sachen sieht, sondern die Realität sieht leider anders aus. Aber wir machen hier weiter mit dem Programm, und zwar Schlagercats. Was für eine geile Zeit. Und danach Simon sagt, alle meine Entchen rappen ganz okay. Und dann haben wir Simone Sommerland mit den Kita-Frischen mit Dose Konga.

Und jetzt haben wir hier deine Freunde mit Häschen Hüpf. Genau, und Dicker mit Peace. Und die Schlümpfe mit Liebeslieder.

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Und ihr hört schon der Flohhaufen mit Cheer Medley. Danach Holly und Fiete mit Fiete will schwimmen lernen. Naja, schauen wir mal, ob er das hinkriegt. Und danach Charlie Glass mit Jetzt fahren wir über den See. Nein, ich singe nicht. Das überlasse ich die anderen. Viel Spaß!

ich bin das, ne, der Fiete. Achso, herzlich willkommen zum Podcast von Olli und Fiete. Oder jetzt Fiete und Olli, ist egal. In dieser Folge Nummer 10 geht es um Schwimmen lernen. Ja, ich soll jetzt schwimmen lernen und das will ich gerade bei meinem Onkel erzählen, ne? Wenn du Spaß verstehst, dann bist du hier jetzt genau richtig. Mein Name ist Fiete und Onkel Olli ist auch da. Und jetzt viel Spaß bei dieser Episode.

0: Fide, du schon wieder. Komm rein, mach die Tür zu, das zieht.
1: Oh, Onkel Holly, immer erzählst du das Gleiche. Das zieht doch überhaupt nicht. Draußen sind 25 Grad.
0: Du, was weißt du vom Ziehen? Mir ist kalt, also mach die Tür zu.
1: Ja, ist ja gut, mach ich ja schon zu. Du, Onkel Holly, ich muss ja was Neues erzählen. Ich lerne jetzt schwimmen.
0: Oha, das kann ja was werden, wenn du jetzt schwimmen lernst.
1: Papa und Mama, die haben das schon probiert, aber das hat nicht funktioniert. Das ist in die Hose gegangen.
0: Wieso? Haben sie dich absaufen lassen?
1: Ja, beinahe du. Papa, der hat die Hand immer so bei mir unter den Bauch gehalten und hat gesagt, ich muss vorne immer die schönen die Schwimmbewegungen machen und mit den Beinen die Schwimmbewegungen. Und dann hat er losgelassen. Und dann bin ich untergeduckert mit offenem Mund, offener Nase und offenen Augen. Und das ganze Wasser habe ich reingekriegt. Mindestens 10 Liter.
0: Oh, Fide, nun übertreib mal nicht. 10 Liter. Das waren bestimmt keine 10 Liter.
1: Doch, das waren bestimmt 15 oder 20 Liter Wasser, die ich geschluckt habe. Das war ganz, ganz eklig.
0: Ja, ist ja gut. Glaube ich dir ja. Nur das mit den 20 Liter, das glaube ich dir nicht. Du hast vielleicht ein bisschen Wasser geschluckt, aber bestimmt keine 20
1: Liter. Doch, bestimmt 50 Liter. Ich warte ganz doll Bauchkneifen hinterher. Das war überhaupt nicht schön.
0: Ja, und dann? Und dann hast du das aufgegeben, oder was?
1: Nö, dann hat Mama das probiert. Die hat mich dann immer an der Badehose oben festgehalten und hat dann gesagt, und ich muss jetzt die Schwimmübung machen. Und weißt du, was denn passiert ist?
0: Ach, jetzt bin ich aber gespannt, du.
1: Ja, dann war plötzlich meine Badehose weg. Oder weil sie da dann festgehalten hat, habe ich die, ist sie ausgezicht und dann war ich ganz schön davor, sondern die Becken.
0: Ja, nicht schlecht, wie der FKK im Freibad. Nicht schlecht, wie der. Du bist ja ein echter drauf.
1: Nee, das war überhaupt nicht witzig. Stell dir mal vor, meine Nachhilfelehrerin hätte mich gesehen, dann wäre mich das ganz doll peinlich gewesen, wenn die mich so gesehen hätte. Nee. Ich will jedenfalls nicht mehr, dass Mama und Papa mir da versuchen, das Schwimmen beizubringen. Vielleicht kannst du das.
0: Nee, Fide, lass mal. Ich möchte dir auch nicht das Schwimmen beibringen. Ich fass dich nicht an den Bauch an und ich fass dich auch nicht in eine Badehose an.
1: Ja, das ist auch gut so. Aber nee, lass mal. Also Mama und Papa haben mich jetzt zum Schwimmunterricht angemeldet. Montag geht das los.
0: Oha, wo soll's denn jetzt losgehen? Wieder im Freibad?
1: Nee, im Hallenbad. Und da werde ich dann von einem jungen Mann von der DLRG werde ich unterrichtet. Weißt du, was das ist, DLRG?
0: Ja, ich weiß, was das ist. Das ist die Deutsche Lebensrettungsgesellschaft. Das sind die Jungs und Mädels oder die Männer und Frauen, die anderen Menschen davor bewahren, irgendwo zu ertrinken. Ob im Freibad, aber im Hallenbad oder auch an der Nord- oder Ostsee oder hier bei uns an der Elbe. Überall da, wo Menschen schwimmen, da sind die Jungs und Mädels von der DLRG und passen auf, dass keiner absäuft.
1: Oha, das sind ja dann so richtige Supermänner, wa?
0: Naja, kann man so sagen. Ich meine, die leisten ja was. Die haben extra eine Ausbildung gemacht, damit sie dich vorm Ertrinken retten können.
1: Ja, das ist ja gut. Denn. Und der heißt Kevin, der das machen soll. Und der soll uns das Schwimmen beibringen. Ich bin ja mal gespannt, ob der das kann.
0: Oh, Mann, Fide, der kann das Ganze schwimmen. Da sind wir ganz sicher. Auf jeden Fall besser wie deine Mutter und dein Vater, die in die Badehose ausziehen und dich einfach untergehen lassen. Das macht der Kevin bestimmt nicht mit dir.
1: Nee, meinst nicht? Der fässt mich auch nicht an der Badehose an. Das will ich nämlich nicht mehr. Das ist doof. Das ist überhaupt nicht lustig.
0: Nee, das wird der garantiert nicht machen. Da macht er mir keine Sorgen. Der passt schon auf, dass das alles richtig funktioniert.
1: Ja, aber ich bin ja nicht ganz alleine. Da sind noch mehr. Wir sind 10 Leute. Jungs und Mädels, weiß nicht, ob da auch Mädels bei sind. Die sollen dann ab Montag bei dem Kevin das Schwimmen lernen. Ich bin echt mal gespannt, wie das aussieht. Irgendwie habe ich ja so ein bisschen Bammel. Ne? Ich will nicht wieder untergehen und dann 20 Liter oder 50 Liter von dem Chlorwasser schlucken. Nee, das mache ich nicht.
0: Nee, das passiert bestimmt auch nicht. Aber du musst natürlich auch, wenn du im Becken bist, ein bisschen aufpassen, dass du da nicht ständig den Mund offen stehen lässt, ne? Weil du so vor lauter Erstaunung oder Hochmut dann ständig die Klappe aufreißt. Das ist natürlich doof, ne?
1: Nee, das mache ich ja nicht. Aber ich war ja unvorbereitet und deswegen ist das passiert. Sonst hätte ich vielleicht nicht so viel Wasser geschluckt. Aber naja, dann soll mich der Supermann Kevin also das Schwimmen beibringen. Ich bin wirklich gespannt.
0: Ja, da sind wir gespannt drauf. Der kann das bestimmt. Ich weiß zwar nicht, wie die das so im Einzelnen machen, aber ich habe das mal im Fernsehen gesehen. Dann kriegst du dann erstmal so eine Wurst oder so eine Rolle, die auf dem Wasser schwimmt und da kannst du dich erstmal dran festhalten und dann kannst du erstmal das Schwimmen mit den Beinen üben.
1: Was, eine Wurst? Was soll ich denn mit einer Wurst? Die soll man essen, aber doch nicht zum Schwimmen üben.
0: Nein, nicht so eine Wurst. Das ist so eine lange Kunststoffschwange, die im Wasser schwimmt und an der kann man sich festhalten, damit man nicht untergeht.
1: Ach so, sowas meinst du? So wie die Flügel.
0: Du meinst Schwimmflügel.
1: Ja, Schwimmflügel, genau, die meine ich. Ja, sowas könnten wir doch aber auch nehmen.
0: Nee, sowas nimmt man heute nicht mehr. Du sollst ja das Schwimmen lernen. Du sollst ja nicht nur so tun, als ob, ne?
1: Ja, mit Schwimmflüge tut man das so, als ob. Ja, nee, das würde ich ja nicht. Dann nehme ich halt die Wurst und probiere das mit der, ne?
0: Ja, genau. Dann nimmst du mal die Wurst und dann machst du erstmal die Beinübung und dann kriegst du vielleicht noch irgendwas anderes. Ich weiß ja nicht, wie das funktioniert, damit du dann auch die anderen Bewegungen lernst. Und dann lernst du irgendwann bestimmt auch tauchen und dann springst du auch irgendwann vom Beckenrand ins Wasser.
1: Oh ja, vom Beckenrand ins Wasser springen. Und dann werden wir Froschmänner.
0: Was meinst du mit Froschmänner?
1: Weil du gesagt hast, wir sollen dann tauchen, dann werden wir ja Froschmänner. beim Wetter.
0: Ja, immer mit der Ruhe. Erstmal willst du ja das Schwimmen lernen und dann kannst du nachher noch Froschmann werden, bevor du denn zum großen Taucher wirst, musst du ja erstmal wissen, wie man schwimmen kann. Denn tauchen kannst du ja nur im tiefen Wasser und nicht da, wo du stehen kannst.
1: Naja, da kann man auch tauchen. Nur nicht so tief, nur ein paar Zentimeter. Aber ja, ins große Becken, da traue ich mich ja noch nicht. Da muss ich dann ja erstmal schwimmen
0: können. Richtig, Fide, genau so ist das. Und du das denn kannst, dann kannst du nachher auch tauchen lernen. Denn wenn du denn dann irgendwann denn den nächsten, was weiß ich, für ein Abzeichen machst.
1: Ja, das stimmt. Denn wenn wir denn so weit sind, dann sollen wir unser Seepferdchen
0: machen. Was sollt ihr machen? Euer Seepferdchen?
1: Ja, so heißt das. Wir machen dann unser Seepferdchen-Abzeichen und dann können wir schwimmen und dann können wir bestimmt auch tauchen.
0: Ja, wenn das denn soweit ist, dann kannst du bestimmt auch tauchen. Ich bin ja mal ganz gespannt, Fide, wie das denn so abgeht, wenn du denn erstmal zum großen Schwimmer wärst. Aber du hältst mich denn mal auf dem Laufenden, wie das denn so nächste Woche abgeht, ne?
1: Ja, ich werde jetzt denn Schwimmer und wenn ich denn richtig gut schwimmen kann, dann fahre ich zu Olympia und dann schwimme ich Weltrekorde und werde Olympiasieger.
0: Na Fide, da bin ich ja gespannt, wenn du denn unser neuer Olympiasieger wirst. Aber das kann ja noch ein bisschen dauern. Ja, vielen Dank, dass du uns auch in dieser Folge wieder dein Ohr geschenkt hast.
1: Lass uns doch gerne auch auf anderen Kanälen in Kontakt bleiben. Du findest uns zum Beispiel unter www.holly-fide.de.
0: Jo, wir freuen uns, wenn du auch in der nächsten Folge wieder dabei bist.
2: Was wollt ihr?

Die Gartenparty mit dem Mainzelmännchen und nun kommt, geht es hier weiter mit Nina Kuh Chuba mit Vater Morgana und danach Ina Colada und Tim Jumo kommen mit die Gummibärenbande. Ja. Und die Manolini sagen, raus mit dir. Nee, nee, nee, aber nicht bei diesem Wetter. Also geht ja mal gar nicht. Hier regnet's. Also

geht's hier weiter mit Val, Lexus und Ruby mit 36 Grad. Ja, die werden wir bestimmt noch kriegen. Also das Wetter sagt es voraus, dass es am Wochenende wieder besser werden soll. Nächstes Wochenende. Genau. Naja, schauen wir mal. Warten wir ab. Und danach Volker Rosin, Fee und Blümchen. Das Lied über mich. Nein, über dich, über uns, wie auch immer. Und Isa Glücklich und Norbert Klotzen kommen mit Tretboot in Seenot. Nein, ich singe nicht. Ihr braucht nicht weglaufen. Alle bar bleiben.

nun geht's hier weiter mit Nielsen und Rabatz machen wir. Ja, genau. Ingo ohne Flamingo und nun mit Dinosaurier. Dann Giraffenaffen, Motrip und Larry mit So wie du bist. Und Ronaldos, André Lux und Buddy mit Major Tom und die Punkies kommen dann auch hinterher mit Benevue. Ja, und danach melde ich mich dann schon.

Ich begrüße euch herzlich zum Cocktail in Noten. Am Mikrofon ist euer Wiener Mädel und ich bin wieder da mit bunt gemischter Musik und lasse so das Wochenende ausklingen. Ja, ich begrüße alle meine Hörer auf den Radiosendern, auf der Alexa und im Internet, wo immer mich hören könnt und freue mich, dass ihr mit dabei seid. Und wir beginnen mit einer kleinen Modeschau, denn ja, was tragen Teens nicht? Ich kann sie ganz verstehen, wenn man es ehrlich sagen. Ich habe sie immer gern getragen, trage sie immer noch gern, nämlich die Blue Jeans. Das Frank Pop Ensemble mit Hip Teens, Don't Wear Blue Jeans.

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2: Sonntagvormittag, kurz nach 10, die beste Zeit für einfach Essig mit dir, mit mir und mit ganz viel Musik. Schön, dass du dabei bist, schön, dass du eingeschaltet hast. Jetzt gibt's hier Musik von Daryl Hall und Sean Oates, You Make My Dreams, und davor Hunter X mit Golden. Schönen Sonntagvormittag.
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Sonntagvormittag hier in deinem Lieblingsradio, 10 Uhr und genau 12 Minuten, die perfekte Zeit für unsere Trompeten. Es ist Sonntag, der 9. August 2026, 10 Uhr und 12 Minuten. Das hier, was du gerade hörst, ist einfach Essig. Deine Late-Morning-Show Deutschlands, immer sonntags von 10 bis 12, hier in deinem Lieblingsradio. Jawohl, ja, willkommen in dieser Show. Übrigens, das ist nicht nur eine Show, also nicht nur ein Monolog, ich erzähle und spiele Musik, nein, sondern du kannst gerne auch Teil dieser Show werden. 0170 840 1912 ist die Nummer hier ins Studio per WhatsApp, Sprachnachricht oder Textnachricht. Oder aber unsere Wunsch- und Grußbox, die findest du auf www.nicoessig.com. Da gibt es das Kontaktformular, dann landest du auch direkt hier bei mir into the show und dann mal schauen. Also scheu dich nicht, sei dabei, wir starten rein in diesen Sonntagvormittag mit dir und der besten Musik hier an deinem Lieblingsradio.

Der Sommer 2026 hat jetzt ganz offiziell seinen Soundtrack. Ja, die GfK hat diese Woche entschieden, Die Die von Shakira und Burna Boy ist der Sommerhit des Jahres 2026. Und wer jetzt sagt, Moment mal, war das nicht der offizielle Song der Fußball-WM? Ja, das war genau das, war das, und es wird auch dadurch ganz schön interessant, denn die GfK hat für ihren Sommer traditionell ein paar

gigantischer Event-Song mit eingebauter weltweiter Werbemaschine auf die Menschheit losgelassen werden. Und früher hieß es sogar, im Idealfall steckt dahinter ein Künstler, der vorher noch nicht seit gefühlt 300 Jahren zu den größten Popstars des Planeten gehört. Und gewonnen hat Shakira. GFK, wir müssen vielleicht nochmal kurz über eure eigenen Kriterien sprechen, ja? Denn Die Die war der offizielle Song der Fußball-WM, wurde bei einem der größten Sportereignisse der Welt präsentiert und Shakira ist jetzt auch nicht gerade eine Nachwuchskünstlerin, die gestern Abend beim Stadtfest in Castrop-Rauxel entdeckt wurde, ja. Sie hatte mit Waka Waka schließlich schon 2010 einen der bekanntesten WM-Songs überhaupt. Aber gut, wenn man bei den Kriterien ein paar Häkchen kreativ interpretiert, dann passt das schon. Vielleicht hat Gianni Infantino bei der Wahl auch geholfen und gesagt, wir haben alles geprüft, die Wahl war völlig transparent und zufälligerweise findet nächste Sommerhitwahl 2034 in Saudi-Arabien statt. natürlich nicht. Also Infantino hatte damit nichts zu tun, soweit wir das zumindest wissen. Musikalische Konkurrenz gab es jedenfalls genug, gut genug von Kid Creek, Blumengarten und Shirin David war selbst Nummer 1 und hatte zwischenzeitlich sogar den stärksten Streaming-Start eines Songs im Jahr 2026 hingelegt. Dann Kilimanjaro von Summer Jam und Billa Joe, Jamaikan Bam Bam von Hügel und Solto und auch Hügel nochmal mit Moving to the Sun und Michiko von Goja. Ja, aber gegen Dai Dai war am Ende nichts zu machen. Und fairerweise, die Zahlen sind schon ziemlich brutal und brachial. 5 Wochen am Stück Platz 1. Fast 60 Millionen Streams allein in Deutschland. Dazu Afrobeats, Dancepop, Reggaeton, eine Choreo, die in den sozialen Netzwerken rauf und runter getanzt wird. Und selbst nach dem Ende der WM bleibt der Song ganz oben. Vielleicht ist das also die neue Sommerhit-Regel. Du brauchst eine gängige Melodie, einen tanzbaren Beat, einen Text zum Mitsingen oder du bist einfach Shakira. Dann sparen wir uns einfach den Rest. Hier ist der, trotz kleiner Unstimmigkeiten mit dem Regelbuch, offizielle Sommerhit jetzt, Shakira und Burna Boy mit Die Die.

0: Robin, Dancing on my own, hier an deinem Sonntagvormittag. Der Sommer hat offenbar noch Überstunden eingetragen. Sonne saht bis zu 36 Grad und nur hier und da ein kleines Gewitterrisiko. Wie lange das so weitergeht, das jetzt hier beim Wetter.
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0: Heute am Sonntag heißt es erstmal Sonnencreme statt Regenjacke. Verbreitet scheint die Sonne und der Sommer fährt temperaturmäßig ziemlich groß auf. Erst am Nachmittag kommen von Südwesten ein paar Wolken ins Spiel. Die können vereinzelt einen Schauer oder ein Gewitter bringen, vor allem über den Bergen. Ansonsten bleibt der Sonntag sonnig und heiß bei 24 bis hochsommerlichen 36 Grad. Schauen wir auf die nächsten Tage. Morgen am Montag gibt es dann ein kleines Nord-Süd-Gefälle. Im Norden ziehen dichtere Wolken durch und Gebiete. Beziehungsweise fällt auch Regen, sonst gibt es meistens die Sonne. Das Duell gegen die Wolken geht ganz klar dann an die Sonne. Im Süden und Osten kann es allerdings punktuell nochmal rumpeln. Einzelne Schauer und Gewitter sind drin. Dazu Temperaturen von 20 bis 36 Grad. Dienstag macht es dann wieder ziemlich unkompliziert, oft sonnig. Nur im Norden sind neben der Sonne auch ein paar Wolken unterwegs. Am Alpenrand wachsen Quellwolken und dort kann sich vereinzelt ein Gewitter entwickeln. Der Rest bleibt überwiegend trocken. Die Temperaturen 18 bis 33 Grad. Und Mittwoch, ja, der hat offenbar den Sommermodus gefunden und lässt ihn einfach an. Viel Sonnenschein, lediglich im Nordosten ziehen ein paar Wolken vorbei. Trocken bleibt es trotzdem, dazu 20 bis 34 Grad. Also, wer gehofft hat, dass der Ventilator diese Woche endlich Feierabend bekommt, schlechte Nachrichten, der muss nochmal ran. Also, nicht zu weit wegpacken. Hier ist einfach Essig an deinem Sonntagvormittag in deinem Lieblingsradio. Und wir haben gleich eine Premiere, ja, tatsächlich hier in der Show. Bisher gab es immer kurze Frage, kurze Antwort, Alltagsfragen leicht erklärt. Die schieben wir mal zur Seite, die machen Pause. Gleich gibt's was ganz Neues. Also, bleib auf jeden Fall dran. Jetzt aber erstmal Juli. Elektrisches Gefühl, ja, bisschen Aufregung. Und davor Tough Low und Stromae mit De Fleur. Jetzt hier. Sonntagvormittag in deinem Lieblingsradio.

Juli und elektrisches Gefühl. Wir haben heute etwas Neues für dich. Die glorreichen 10 feiern Premiere. Eine neue Rubrik hier in der Show. Jedes Mal 10 Dinge zu einem Thema, das irgendwo zwischen interessant, kurios und völlig unnötig liegt. Und womit wir die glorreichen 10 heute eröffnen, wird noch nicht verraten, nur so viel. Es könnte durchaus sein, dass du dir danach den einen oder anderen Satz für den Alltag merkst. Die Premiere der glorreichen 10 gleich nach dem nächsten Song.

0: Zeit für die glorreichen 10. Heute 10 höfliche Beleidigungen, für die sich dein Gegenüber erstmal bedankt. Wie schön, dass wir uns schon so lange nicht gesehen haben. Ich arbeite gerne mit Profis, mit dir aber auch. Du schöpfst selbst bei leichten Aufgaben dein volles Potenzial aus. Du bringst wirklich Abwechslung in jede intellektuelle Debatte. Ich habe das gar nicht so böse gesagt, wie es gemeint war. Ihre Gelassenheit im Umgang mit logischen Zusammenhängen ist wirklich beneidenswert. Ich liebe es, wie lösungsorientiert du am Problem vorbeiarbeitest. Du bist eine Quelle der Inspiration für alle, die es besser machen wollen. Dein Beitrag zur Evolution ist rein dekorativ. Du bist die personifizierte Manifestation kognitiver Dissonanz und ästhetischer Enttäuschung. Das waren die glorreichen 10. Heute beleidigen mit Niveau. Arschloch sagen kann schließlich jeder.
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Teddy's Whims hier in deinem Lieblingsradio. Die Bundesliga, die liegt weiterhin faul in der Hängematte. Aber eine Etappe tiefer ist seit Freitag wieder richtig Betrieb. Die zweite Fußball-Bundesliga, die ist wieder zurück. Und wenn der erste Spieltag ein Vorgeschmack auf die Saison ist, können wir uns schon mal völlig zu Recht sagen, völlig normale Ergebnisse werden offenbar überbewertet zu 1-0 oder 0-0. Los ging es am Freitagabend und zwar direkt mit einer kleinen Überraschung. Bundesliga-Absteiger Bochum verliert zu Hause mit 0-1 gegen Hertha BSC Berlin. Startet also mit 3 Punkten. Bochum dagegen vermutlich mit der Erkenntnis, okay, zweite Liga ist vielleicht doch kein Wellnessurlaub. Am Samstag wurde es dann aber wirklich komplett wild. Heidenheim gegen Aufsteiger Osnabrück 4-3. 7 Tore Spektakel. Andere Mannschaften brauchen dafür gefühlt den kompletten September. Heidenheim holt die ersten 3 Punkte. Osnabrück fährt ohne Zähler nach Hause. Kann aber immerhin sagen, langweilig waren wir definitiv nicht. Der Karlsruher SC ebenfalls mit einem 2-1-Sieg gegen Arminia Bielefeld startet in diese Liga-Phase. Neuzugang Moritz Pruschinski trifft doppelt. Besser kann man sich beim neuen Arbeitgeber eigentlich nur vorstellen, wenn er am ersten Tag noch jemand Kuchen mitbringt. Darmstadt und Holstein Kiel trennen sich 2-2. Kiel führte zur Pause schon mit 2-0. Darmstadt kam spät zurück. Für Kiel ungefähr so angenehm wie kurz vor Feierabend eine Mail mit dem Betreff: Hast du noch kurz 5 Minuten Zeit? Und dann kommen wir zu Magdeburg. Magdeburg verliert zu Hause 1-6 gegen Eintracht Braunschweig. Zur Halbzeit stand es bereits 0-4. Braunschweig feiert damit sogar den höchsten Auftaktsieg seiner Zweitligageschichte. Erster Spieltag und Magdeburg hat schon eine Partie, bei der man später sagen kann, darüber reden wir einfach nicht mehr weiter. Wolfsburg und Kaiserslautern machten es am Abend dagegen wesentlich gemütlicher. 0-0, nachdem 4-3 und 1-6 im Nachmittag, musste offenbar irgendwo wieder ein bisschen Tordurchschnitt eingespart werden. Und heute geht's weiter, ja. Jeweils um 13.30 Uhr spielt St. Pauli gegen Greuther Fürth. Nürnberg empfängt Dynamo Dresden und Energie Cottbus trifft auf Hannover 96. Aber auch abseits des Fußballs, da gab es Grund zum Jubeln. Bei der Schwimm-EM in Paris springt die erst 21-jährige Maike Halbisch aus 20 Meter Höhe in die Seine und holt überraschend Bronze im Klippenspringen. 20 Meter, ich überlege am 3-Meter-Brett schon, ob ich vielleicht doch lieber wieder die Leiter nach unten nehme. Und ab morgen wird es dann auch in der Leichtathletik ernst. In Birmingham startet die Europameisterschaft. Deutschland ist mit 114 Athletinnen und Athleten dabei. Eine Woche lang wird also wieder gerannt, gesprungen und geworfen und wir sitzen auf dem Sofa und erklären selbstverständlich fachkundig, warum die letzten 10 Meter technisch nicht ganz optimal waren. Die Bundesliga darf also ruhig noch ein bisschen Sommerpause machen. Die zweite Liga liefert schon jetzt genug Chaos, Tore und Geschichten und nach diesem Wochenende wissen wir zumindest eines: Eintracht Braunschweig ist Tabellenführer. Wie lange? Keine Ahnung, aber Screenshot machen, sicher ist sicher. Yeah.

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2: Jawohl, das bin ich, Nico Essig, am Start, kurz nach 11 hier in deinem Lieblingsradio. Diese Stunde wird, ja, sagen wir mal, vom Geld her sehr, sehr interessant. Nee, keine Sorge, du kannst nichts gewinnen, außer natürlich gute Musik. Ansonsten geht's aber um ganz viel Geld, also bleibt auf jeden Fall dran. Jetzt gibt's hier Nico Santos und Human Being. Schönen Sonntag!
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Das ist eine Geschichte, bei der du innerhalb von ungefähr 3 Minuten vom Ach schade zum Ich habe 1 Million Euro weggeschmissen kommst. Eine Frau in Italien gibt ihren Lottoschein an der Annahmestelle ab. Dort steht nicht auszahlbar. Sie denkt sich offenbar, ah, na toll, wieder nix. Naja, lässt den Schein dort und geht. Tja, kleine aber finanzielle, durchaus relevante Fehlinterpretation, denn nicht auszahlbar hieß nämlich nicht, du hast verloren, sondern eher 1 Million Euro. Signora, wir sind hier eine Lotto-Annahmestelle und nicht die Europäische Zentralbank. Der Gewinn war schlicht zu hoch, um ihr direkt vor Ort auszubezahlen. Nur, bis das jemand kapiert, ist der Schein schon im Müll. Und plötzlich beginnt die wohl teuerste Schnitzeljagd Italiens. Die Müllabfuhr rekonstruiert den kompletten Weg des Abfalls und sucht einen ganzen Tag lang nach diesem Lottoschein. Was für ein Arbeitstag. Andere suchen ihre Autoschlüssel. Die suchen zwischen Bananenschalen, Kaffeefiltern und alten Pizzakartons nach 1 Million Euro. Und jetzt kommt's. Tatsächlich, sie finden das Ding wieder. Ja, Happy End. Naja, fast. Denn die ziemlich aufwendige Suchaktion kostet natürlich Geld. Und diese Kosten muss die Gewinnerin selbst übernehmen. Aber, ganz ehrlich, du hast gerade 1 Million Euro aus dem Müll zurückbekommen. Da diskutierst du wahrscheinlich nicht mehr über die Rechnung der Müllabfuhr. Das ist dann ja auch kein Restmüll mehr, sondern das ist Sondervermögen.

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1: Wie im letzten Jahr haben wir auch in diesem Jahr wieder besonders viele junge Menschen zwischen 11 und 30 Jahren. Und insgesamt sind in dieser Altersgruppe 95% der Verunglückten männlich. 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

0: Sonnenbrille bereithalten und den Ventilator noch nicht in den Keller räumen. Der Sommer hat diese Woche noch einiges vor. Bis zu 36 Grad sind drin.
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0: Heute am Sonntag macht der Sommer erstmal ziemlich deutlich, wer hier das Sagen hat. Sonne satt in weiten Teilen des Landes. Erst am Nachmittag kommen vom Südwesten ein paar Wolken dazu. Die schaffen es vereinzelt zu Schauern oder Gewittern, vor allem über den Bergen. Sonst bleibt es freundlich, trocken und vor allem heiß bei 24 bis 36 Grad. Zum Start in die neue Woche gibt es dann zwei verschiedene Wetterwelten. Im Norden ziehen am Montag dichte Wolken durch und gebietsweise fällt Regen. Weiter südlich sieht die Sache deutlich sonniger aus. Dort gibt es mehr Sonne als Wolken. Im Süden und Osten können allerdings einzelne Schauer oder Gewitter entstehen. Die Temperaturen reichen von 20 bis 36 Grad. Am Dienstag beruhigt sich das Ganze wieder. Häufig scheint die Sonne nur im Norden, ziehen nebenbei ein paar Wolken durch. Am Alpenrand wachsen Quellwolken in den Himmel und einzelne Gewitter sind dort möglich. Ansonsten bleibt es überwiegend trocken bei 18 bis 33 Grad. Und wer vom Sommer noch nicht genug hat, ja, der bekommt am Mittwoch nochmal ein bisschen Nachschub. Wieder viel Sonnenschein, lediglich im Nordosten sind ein paar Wolken unterwegs. Die bringen aber keinen Regen. Mit 20 bis 34 Grad bleibt es verbreitet sommerlich warm. Also, die kurze Hose bekommt diese Woche definitiv noch keinen Urlaub. Hier ist einfach Essig, deine Late-Morning-Show Deutschlands. Immer sonntags von 10 bis 12, hier in deinem Lieblingsradio. Jetzt mit Schibel und Ocean House.

Urlaub auf Sizilien. Sonne, Strand, Meer und plötzlich schwimmen da 700.000 Euro im Wasser. Was? Ja, andere finden Muscheln, diese Badegäste offenbar den Jackpot. Vor der Küste beobachtet ein Urlauber ein kleines Motorboot, das ziemlich führungslos Richtung Strand treibt. Offenbar Sprit alle. Läuft bei denen, also wird sicherheitshalber die Küstenwache gerufen. Und jetzt wird's richtig wild. Achtung! Als die Einsatzkräfte näher kommen, decken sich die Menschen an Bord offenbar. Oh, Besuch! Schnell mal aufräumen und werfen mehrere Pakete ins Meer. Natürlich völlig unauffällig, kennt man ja. Wenn die Küstenwache kommt, entsorgt man erstmal ein paar Pakete im Mittelmeer. Andere werfen noch schnell die leeren Cola-Dosen weg. Hier nimmt man gleich die Familienpackung. Die Einsatzkräfte und Badegäste fischen die Pakete schließlich aus dem Wasser. Und drin sind keine Handtücher, keine Sonnencreme und auch keine besonders schweren Portionen italienische Salami, nein, sondern Bargeld. Knapp 700.000 Euro. Da wird aus, ich geh mal kurz schwimmen, ganz schnell. Schatz, hol die Luftmatratze, wir bleiben noch. Ja, woher das Geld kommt und was genau hinter der Aktion steckt, ermittelt jetzt die Staatsanwaltschaft. Und irgendwo auf Sizilien sitzt vermutlich gerade jemand am Strand und denkt sich, Mist, hätte ich doch heute mal den Kescher mitgenommen.

0: Taylor Swift.
1: I knew it, I knew you. 11 Uhr gleich 53 Minuten. Das bedeutet, diese Sendung hier und meine Wenigkeit machen jetzt den Abflug. Ja, Richtung Feierabend. Hier, danach gibt es bestimmt wundervolle Musik in deinem Lieblingsradio. Hören uns nächste Woche wieder, wenn du Bock hast. Selbe Stelle, selbe Welle. Von 10 bis 12 Uhr hier in deinem Lieblingsradio. Einfach Essig, die Late Morning Show Deutschlands mit meiner Wenigkeit, Nico Essig. Ich wünsche dir eine schöne Woche. Mach das Beste draus. Gut schwitz und hoffentlich funktioniert der Ventilator.

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0: Jetzt habe ich ein ganz besonderes Schmankerl am Plattenteller liegen, nämlich zwei Nummer-1-Größen. Zwei Größen, die aus der amerikanischen Musik nicht wegzudenken sind. Das eine ist der große Frank Sinatra, ein Mitglied des Redbacks. Und das andere ist der King of Rock'n'Roll, Elvis Presley. Und sie singen zusammen eine tolle Mischung, nämlich Love Me Tender und Witchcraft. Und das in einem Song.
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Und für alle, die jetzt glauben, ich habe den Song zweimal abgespielt, weil er mir so gut gefällt, nein, es war eine Aufnahme. Und ein riesiger Erfolg damals in Las Vegas. Mit einem fast ebenso kongenialen Duo geht es weiter, nämlich Bill Ramsey und Peter Alexander. Sie haben in vielen Filmen zusammengespielt und haben daher auch viel zusammen gesungen. Keine Zeit und kein Geld.

0: Wir sagen den Sorgen goodbye. Peter Alexander hat seinerzeit gesungen, hat seinerzeit in seinen Shows immer wieder versucht, unseren deutschen Nachbarn ein bisschen wienerisch beizubringen. Ich habe den Song eh schon ein paar Mal gespielt, singst, das ist wienerisch. Ganz einfach, weil es ein toller Song ist. Allerdings ist es ein bisschen schwierig, das Wienerische, denn jeder Wiener kann nämlich auch ein bisschen Tschechisch. Und das erklärt uns Heinz Konrads.
1: Wir sprechen heute Englisch.

0: Schlamperei. 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
3: Ja, es stimmt, jeder Wiener kann ein bisschen Tschechisch. Ein altes Wiener Sprichwort sagt, bei einem echten Wiener ist auf jeden Fall ein Bäm mit dabei. Zu Hochdeutsch, in einem jeden Wiener ist ein bisschen ein Tscheche, ein Böhm, Böhmen aus Böhmen, mit dabei. Das stammt noch aus der Zeit der Kronländer, der Kaiserzeit, wo sich das Volk in Wien ganz gerne ein bisschen sehr vermischt hat. Darum hat oft so manches Wienerische ein bisschen einen tschechischen Einschlag. Ja, und unsere Povel-Tatschkaln, das sind natürlich sowieso nicht wegzudenken aus der österreichischen Küche. Mit Kurti Elsasser geht es weiter. Allerdings war er da schon der Kurt Elsasser. Er war da schon erwachsen. Und Lisa Marie.

0: Ja, jetzt kommen wir zu einem Utensil, das ein bisschen aus der Mode gekommen ist, aber wir Mädel hatten natürlich alle einen, nämlich einen Kalender. Und wo wir uns unsere wichtigen Termine aufgeschrieben haben. Was für wichtige Termine hat ein junges Mädel? Natürlich Dates. Und heute, ja, heute erledigt das Handy. Denn es ist ja so, wenn mein Handy verloren geht, bin ich absolut auf Reset geschaltet, denn ich habe alles im Handy drinnen. Da steht alles drinnen, was ich wissen muss. Und wenn das Handy verloren geht, ja, dann bin ich, wie mein Freund sagt, so schön brotlos. Wir gehen aber jetzt ein bisschen zur Zeit, in der Zeit zurück und blättern im Kalender mit Manuela, in meinem Kalender.
1: Es ist Abend und ich bin heute ganz allein zu Hause. Vor mir liegt mein kleines rotes Tagebuch. Ich schlage die ersten Seiten auf und die Seiten fangen auf einmal zu sprechen an. Alle von euch, die mal so ein Tagebuch hatten, werden mich verstehen, wenn ich ein wenig traurig bin.

Ja, Daniel Schadar mit Butterfly. Und mit dem Miguel Rigos geht's weiter in die Schlussrunde der Sendung. Ja, auch die längste Sendung geht einmal zu Ende und unser Funky, der schaut hinten schon in den Startlöchern. Und wir breiten den roten Teppich mit Song of Joy.

Ja, das Ende der Sendung nähert sich und wir wollen nach Hause gehen. Der Modi-Feierabend winkt. Und ja, Gus Bakus, der erzählt uns, heim will ich gehen.

Ja, und damit sind wir bei der letzten Platte angelangt. Die Sendung ist zu Ende. Ja, wenn ihr wissen wollt, wie es weitergeht, dranbleiben. Nach mir kommt noch der Funky mit seinen Neuvorstellungen. Wenn ihr wissen wollt, was morgen oder die ganze Woche spielen, schaut einfach in den Sendeplan auf unserer Homepage radio-clan.de oder auf Facebook auf radio-clan.de. Da seht ihr, was los ist, oder ihr sucht euch meine Seite mit Wiener Mädel. Ja, Wiener Mädel, wann komme ich wieder? Am Donnerstag, da bringe ich euch wieder ins Bett mit romantischer Kuschelmusik. Ich darf mich jetzt verabschieden, ich bedanke mich fürs Zuhören und gebe das Mikrofon weiter an den Funky. Ich darf mich verabschieden, bedanke mich bei allen Hörern, auf den Radiosendern, auf der Alexa, im Internet, wo immer ihr dabei gewesen seid, denn ich steige jetzt in das Traumboot der Liebe und wink euch daraus natürlich. Ihr hört es schon im Hintergrund laufen. Und tschüssi, bis zum nächsten Mal, euer Wiener Mädel.

Ja, und ich grüße mal hier alle auf Radio Klang und Latte-Fans. Schön, dass ihr eingeschaltet habt. Ja, und hier bei uns im Chat begrüße ich unseren Funky.

So, und ich fange mal an mit Psycho Out of the Dark into the Night 2026. Viel Spaß!

So, ja, der Falco into the Dark. Ja, die Annie Lennox habe ich jetzt mal drin, mit Why. Ja, warum?

Ja, und die Annie Renault mit Way. Warum? Ja, heute ist mal bei mir ein bisschen ruhige Stimmung. Ja, auf jeden Fall. Ja, Peter Gabriel und die Kate Bush habe ich jetzt hier, ne? Sonst gib mir ab. Viel Spaß.

Ja, nun, ich habe es gestern in einer Serie gehört und ich dachte, das muss ich hier einfach mal reinpacken, den Peter Gabriel. Don't give up. So, aber bei mir geht's gleich weiter mit Phil Collins. I wish it would went down. Viel Spaß.

So, da haben wir jetzt mal Tracy Chapman. Baby, can't I hold you? Viel Spaß!

Jawohl, den James Blunt habe ich hier jetzt mal drinne. Jo, beautiful. Viel Spaß und, ne, wir wünschen uns.

So, ey, was denn? Habe ich jetzt jemand drin? Mal ein Mod-Pedal? Oder wie das heißt? Viel Spaß!

So, ich sag mal, ich mach mal weiter mit Aerosmith. I don't want to mit Alfred. Viel Spaß. Und danach habe ich Scorpion. Viel Spaß.

Jo, der Mike Oldfield Moonlight Shadow. So, ich mach mal weiter mit dem Master Jax Power of Love. Viel Spaß.

Ja, das war das Einzige mit bisschen Bum-Bum. Ja, bitte eine. I beat you a face. Bisschen ruhiger. Ja, ich bin auch ein bisschen ruhiger. Ist alles okay. Viel Spaß.

Ja, und wie ich sehe, der verkehrt auch schon Feierabend. Ja, ne? Schön, dass du da bist. Ja, bei mir geht's weiter mit Woxy. Listen, du, ja, viel Spaß.

Ach so, sorry, sorry. Wo der Feind ist, da ist doch die Wichtigkeit, ne? Ja, auch mir einen schönen guten Abend.

Jo, die Jennifer Rasch habe ich hier mal, Ring of the Fire mit Steruak im Remix. Viel Spaß.

Ja, ich sag mal, mein Feierabend ist schon in Sicht. Der dauert nicht mehr lange, aber ein bisschen habe ich noch. Ja, ich habe jetzt hier mal den Elton John. Sacrifice. Ich mach's.

Jo, das war jetzt eine Billeine mit Obdangul. Weiter geht's bei mir, der Fohlenkrieg, Camouflage, The Great Commandment.

So, das war jetzt Camouflage. The Great Commandment. Ja, und nebenbei sage ich auch nochmal einen schönen guten Abend an unsere Hanni. Ja, dir wünsche ich gleich noch alles Gute, ne? Ja, nicht zum Geburtstag, das dauert noch, aber ich meine zu deiner Sendung. Ja, bei mir geht's weiter mit Slate Mai. Oh mein, viel Spaß.

So, und da ist er. Der beste Titel zum Feiern. Ja, unheimlich. Zeit zu gehen. Ja, der wird immer feiern. Und was würde unsere Hanni sagen? Ja, genau. Okay, alles klar.

Ja, sorry, ich habe heute einfach nur gute Laune. Ja, das muss auch mal sein, ne? Ja, und dann sage ich auch mal, ich verabschiede mich mal hier aus dem Radio Clan und aus dem Loud FM. Schön, dass ihr zugehört habt.

Ja, und natürlich hier im Chat verabschiede ich mich auch von unserem Funky. Und unsere Honey. Ja, ja, wünsche ich natürlich noch eine Suppe und viel Spaß bei deiner Sendung. Möge die Macht mit dir sein, okay? Viel Spaß.

Ja, und wer gerne zuhören möchte, muss nicht möchte, ich bin am Dienstag wieder hier auf den Stream. Bis dann, sag ich mal. Tschüssi, macht's gut und bye bye. Und natürlich ein schönes Wochenende, wünsche ich euch auch.

Bank, da ist es dann ja immer, ne, ein wenig, ja, ich sag mal, erstmal das Lied und dann nochmal die Vorstellungen. Genau, stellt euch vor, ich würde das nicht machen, dann wäre ich krank. Viel Spaß bei der zweistündigen Musik bis 14 Uhr.

0: Ist das geil.
1: Ja, und es wird heute wirklich schön, denke ich mal. Und zwar mit zum Beispiel, fangen wir doch mal mit an, mit Gaines Hot mit Batman Star Trek. Ja, was? Kein Film, kein Action, nein, nur die Musik. Bitteschön. Also ein Medley.

0: Oh, ja, gut, ich habe den mal übersprungen mal wieder. Cimino Rossi kommt erst zu euch. Wir sind im Herzen jung. Ein Fox-Mix hört man ja schon und danach kommt Batman und Konsorten.
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0: Denn wir sind bei euch. Klickt euch rein auf unserer Webseite.
2: Ja, oder träumt. Oder wenn ihr keine Schicht habt zum Beispiel, macht euch einfach lang auf euren schönen, wo ihr auch immer sitzen tut. Legt euch hin aufs Bett oder wie auch immer und lauscht dieser schönen Musik. Kann, muss ja nicht. So, ihr
3: Lieben. Und weil der Nachbar nicht mag, nehmt euch die Kopfhörer und hört trotzdem.
2: Genau. Und haut euch danach mit aufs Ohr. Genau, links, rechts. So, jetzt habe ich zwei Titel für euch. Einmal Sabrine, das ist was Deutsches. Ja, vergessen heißt verloren sein. Auch das noch. Ach. Moin erstmal.
3: Moin.
2: Ja, genau. Kaffee hast du schon? Ja, wunderbar.
3: Ja, mein Lebenselixier, na klar.
2: Und danach kommt zu euch natürlich schon Elvis Presley. I was the...
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2: Elvis, genau, nicht Bernhard.

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3: Ja, abends, Herr Klausen.
4: Morgens, Alfred. Was ist denn mit dir los?
3: Ach, hör bloß auf. Ich bin total erkältet. Und schuld daran ist nur unser Chef.
4: Herr Bollmeier?
3: Ja.
4: Wieso, was hat denn der mit deiner Erkältung zu tun?
3: Weil er wieder mal Dinge von mir verlangt hat, die fast unmöglich sind. Er rief am Freitag an und meinte, ich solle ihm sofort die Unterlagen runterbringen über das neue Parkhaus. Die waren noch versehentlich im Januar bei mir gelandet.
4: Ja, und?
3: Ja, ich natürlich sofort runtergestürzt durch den kalten Flur. Da ist so seit Wochen die Heizung ausgefallen und da habe ich mir was weggeholt. Hans-Werner, ich bin nicht mehr der Jüngste und keiner nimmt Rücksicht drauf.
4: Das ist echt eine Frechheit von Bollmeier. Der doch als Chef auch für das Wohl seiner Mitarbeiter zu sorgen.
3: Ja.
4: Und stell dir mal vor, du fällst für die nächsten 3 Wochen aus. Wer soll dich denn ersetzen? Hast du dir schon was aus der Apotheke geholt?
3: Aber sicher, Hans-Werner. Ich habe mir Polypropol-Schnupfenmittel geholt. Hat aber eine Nebenwirkung, meinte Apotheker.
4: Welche?
3: Man soll schrecklich müde davon werden.
4: Ehrlich?
3: Ja, und weißt du was? Ich habe dir gleich auch ein Fläschchen mitgebracht, zur Vorbeugung.
4: Das ist ja prima. Aber jetzt nicht schlapp machen, Alfred. Ich schlage vor, Käffchen.
3: Aber das macht doch wach.
4: Ja, aber ich habe entkoffiniert da.
3: Okay, dann bis gleich bei dir.
4: Bis gleich.
3: Biko!
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0: Ja, da können nicht nur viele davon sich reden, dass sie schön sind. Ich bin's ja auch, ne?
1: Ja,
0: Ja, Jörg, und was sagst du? Danke,
1: doch.
0: danke. Achso, du meinst dich. Ja, dann kann ich auch mein Bild rüber schicken für die anderen.
1: Nee.
0: So, was habe ich jetzt? Richtig, ja, genau, Baumann und Klausen hatten wir. Ihr seid ja auch alle wach. Die Dahler vorne hat auch ein bisschen wach gemacht. Und jetzt kommt natürlich Elvis wie angedroht mit I was the on. Und ja, hört doch da mal rein.
1: Ja, in die
0: Genau.
1: Straße versetzt, kommt der Presslufthammer.

0: Ja, ihr Lieben, ihr wisst ja, jeder braucht einen Freund. Ja, kann mir einer erzählen, was er will. Ich habe zum Beispiel meinen Mann, ich habe zum Beispiel meinen Freund für andere Sachen. Oder ich kenne noch andere Leute hier im Haus. Aber jeder hat seine Bekannten, aber auch seine Freunde. Jetzt kommt, was ich jetzt nicht ansage, aber denkt mal drüber nach, wer es sein könnte.
1: Das ist für mich das Schönste am ganzen Tag. Eine Badewanne voll Wasser, voller Schaum und ich mittendrin. Ein Stück Seife und einen Waschlappen und dann runter mit dem Dreck. Aber dann gibt es eben noch etwas, was die Badewanne zum schönsten Platz auf der ganzen Welt macht. Könnt ihr euch denken, was es ist? Das ist ein sehr, sehr guter Freund von mir.

0: Quatsch.
1: Wohl das Verrückteste, was man jemals gehört hat.
2: Ja, verrückt, ein bisschen verrückt, lieber Bert oder lieber Erd, sind wir. Übrigens, Bernie und Erd kommen demnächst auch, die Freunde davon, auf ihre Kosten. Wurde ich schon mal gefragt gestern, ob das nicht auch möglich wäre. Ja, es ist möglich. So, weil die Dinger, die werden ja nicht mehr gesendet. Noch nicht mal im Radio, im konventionellen.
3: Auf YouTube findet sie aber noch.
2: Ja. Deswegen darf man die Sachen ja auch senden, unter anderem. Gibt es ja auch noch eine Seite, wo man, wo genau steht, wo oder was man senden darf, an Comedy oder ähnliches. Und da gibt's eine Liste. Und in der Liste, wenn sie denn aufgelistet ist, dann darf man nicht, sofern, kleinen Moment, ich bin hier noch, genau. Und jetzt kommen wir, wenn die Blumen weinen könnten. Ja, wenn sie Wasser brauchen, ja.
3: Bei mir kein Problem, ich habe ein Gießsystem für meine Kästen.
2: Und das ist, liebe Freunde, aber auch was Feines. Nur man braucht Strom, ne?
3: Ja, gut. 12 Volt, das würde auch KZ-Batterie gehen, wenn man es im Garten betreiben will.
2: Vielleicht gibt's ja auch, und da war ich ja gestern unterwegs auf dem Sonntag und haben auch Blumen gegossen. Und um das vorzubeugen, wollte ich mal gucken bei den Händlern, ob das möglich gibt, auch ohne Strom. Na, schauen wir mal. So, jetzt kommen für euch die, genau, die Gruppe heißt Alte Altstars, Schlager Altstars, ja, und was sind wir? Auch alte Säcke, dann passt das.

0: Ja, das war ein ganz kurzer Ausschnitt. Und jetzt kommt für euch von dem Jörg, weil er diese Musik eher doch ansagen mag.
1: Ja, come by. Mit dem Titel You Keep Me Hanging On.
0: Genau. Und danach habe ich noch einen für ihn. Aber wir machen dann ja immer so ein bisschen Unterbrechung, wie auch im Radio. 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

0: Tja, Mikro ist wieder an und ich begrüße euch erstmal in meiner kleinen Runde. Klein ist gut. Also, hier sieht zwar klein aus bei mir zu Hause, aber muss man große Sachen stehen haben. Gut, wenn man denkt, warum nicht? Ja, wenn man mehrere Computer hat, mehrere Bildschirme, alles gut. So, ja, ich möchte euch alle aufs Herzlichste wieder begrüßen und das ist zum Beispiel Radio Clan. Hannis Musikworld, Radio White Dragon, Peters Musikdiner, Musikworld Gießen und was haben wir noch? Mein Herz Radio anzubieten und Radio Old School. Genau. Und die anderen beiden, die ich theoretisch hätte, aber leider noch nicht freigeschaltet sind, da wird wohl in den nächsten Tagen auch was, denke ich, hoffe ich, passieren. Das wäre sonst nämlich der Tiroler Webradio und Radio Feuer Funke. So, das dazu. Dann möchte ich die erstmal grüßen, die ich weiß, dass sie immer hinhören. Zum Beispiel der Uwe. Dann gibt's da die Susi aus dem schönen Stadt Lübeck. Dann gibt es den gerade eingeschalteten, zugeschalteten Sigi aus Vrist. Das liegt bei Itzehoe. Dann den Michael, der wohnt wiederum in Legerdorf bei Itzehoe. Drei Länder, drei Und ja, und wen habe ich noch vergessen? Vielleicht noch andere. Michael habe ich, Sigi habe ich, Susi habe ich. Ja, ich glaube, das war's. Wenn ich jemand vergessen habe, gerne Bescheid geben bei WhatsApp, dann klären wir das. Wie Männer. So, jetzt kommt aber noch ein englischer Titel, ein schöner Titel und vor allen Dingen ein, den der Jörg ganz gerne ansagen würde.
1: Tja, das ist Santiano. Durch jeden Sturm.
0: Kommst du durch? Hauptsache, du hast die richtigen Sachen an.

Ja, es gibt natürlich eine ganz tolle Entwicklung. Auch bei oder für Willi ist das bestimmt interessant, weil er auch reinhört hier die Sendung. Ich habe ja auch bei ihm gehört, dann erwarte ich das ja auch von seiner Seite, wenn es dann geht. Das ist klar. Mein Herzradio. Und zwar, ich habe da ein bisschen Werbung, die Werbetrommel gerührt bei uns in dem Raum, wo viele Kollegen von mir drin sind. Und dann sagte die eine Kollegin: Oh, deutsche Musik, deutsche Musik. Ja, und ja, man kann sich freuen über mehr Einschalt- oder Einschlafquoten, aber ich denke mehr Einschaltquoten. Gut, jetzt geht's weiter mit dem, ach so, jetzt bin ich ja dran. Hehe, mit den Beatles. Shot of Rhythmus bei Rhythmus and Blues. Michael, sei gegrüßt.

0: Der Jörg ist gerade gar nicht da. Vielleicht ist er ja bei uns im Musikzimmer und guckt dann nach LPs. Gut, dann mache ich hier mal weiter. Samantha Fox wird auch mal wieder gerne gehört. Und mit dem Titel No Good Girls. Ja, immer schön hören, weil gemischt ist geiler.
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So, ihr Lieben, jetzt habe ich nochmal den Elvis Presley mit dem Titel Stranger in My Own Hometown. Yes. Ah, das ist typisch 70er. Typisch 70er Lied. Ach ja, und eine Sache habe ich ja noch für euch. Ich war ja heute Morgen schon raus, Kippen holen. Traf ich ja unseren Stefan um die Ecke. Haben eine geschmuckt und dann um 11:30 musste ich dann ja das Weite suchen. So, und wenn ich mich recht entsinne, hat er gesagt, er hört öfters mal rein, wenn er Zeit hat. Von daher, liebe Grüße nicht nur an Stefan, natürlich auch an alle Leute, die hier in Kiel wohnen. Genau, und das sind auch einige.

0: Der war ja spitzenmäßig drauf. Und wer jetzt spitzenmäßig drauf sein wird, ist...
1: Ja, jetzt kommt Sarah Connor für euch mit Best Side of Life.
0: Genau, lieber Jörg. Ab dafür.

So, jetzt kommen wir, weil ich das Lied noch drin hatte von gestern. Es kommt der große Alexander, nämlich der Peter, ganz ehrlich, Mandolin um Mitternacht. Ein geiler Titel, hört sich gut an. Ich mochte den ja auch als Entertainer, war unschlagbar und auch als Sänger, meiner Meinung nach. Hört gerne selber.

0: Ja, lieber Sigi, du ja das erste Mal unser Radio hörst nach langer Zeit. Das ist die Meinung der ersten Stunde.
1: Jetzt haben wir die Fortunes mit Jovi, Got Your Troubles.

0: Deswegen lese ich Ihnen jetzt einige Vierzeiler vor. Ich kann sie ja auch alle auswendig, aber es macht sich immer besser, wenn es heißt, ein Dichter liest aus seinen Werken. Ne? Also zum Beispiel, das Leben kommt auf alle Fälle aus einer Zelle. Doch manchmal endet's auch bei Strolchen in einer solchen.
1: Ja, ihr Lieben, das war nun sehr kurz. Zu kurz, leider. Aber er kommt ja wieder. So, und jetzt, davor hatten wir KISS, ne, die Gruppe. Die Fortunas hatte ja Jörg angesagt. Und jetzt, ich glaube, das sagt er an.
2: Ja, natürlich. Torfrock mit Beinhart.
1: Schweinhart?
2: Was?
1: Hehe. Aber vorher kommt die Gruppe Sade bei Your Side, genau. Ein bisschen dichter an Dings ran, ne? Oder eine andere Brille.

hat man das natürlich als erstes. Nee, nicht als erstes, sondern als zweite Person. Also, jetzt kommt erstmal die Akustik. Nicht, weil wir die gerade gespielt haben. Nee, gar nicht. Nee. Fahrer. Aber warum habe ich denn da schon angeblich gespielt? Ach, ja, geht, nee, alles gut, Ekli und Klüver, alles gut.

0: Ja, ihr Lieben, was soll ich sagen? Ich sage jetzt mal gar nichts dazu, weil es gleich schon wieder 23:30. Schade, ja, schade, ja. Schade. Ja, möchtest du denn, lieber Jörg, fast zum Ende die ansagen?
1: Tja, das wären die Beaches mit Massachusetts, oder bin ich?
0: Massachusetts, das ist wirklich ein ganz blödes Ding zum Aussprechen für uns Deutsche. Genau. Zungenbrecher schlechthin. Und dann habe ich nochmal Loving You. Das ist allerdings ein Take. Ein Take, das heißt, er ist sehr unter, das wieder von der Norm abweichend. Und zwar ist auch nicht lang. Von Elvis. Ist auch nicht lang.

0: So, ihr Lieben, jetzt haben wir das, ich sage es gerne an, nach meiner Uhrzeit natürlich, es wird gleich gespielt. Hier haben wir 11.28 Uhr und wenn das Liedstück, dann wird es etwas später sein beim Starten. Ja, bei dem Gesabbel von dir. Möchtest du die erste oder möchtest du lieber das Stück, die zweite Stück Torte haben?
1: Nehme ich das besser. Die Bee Gees mit Funny.
0: Ja, das andere, das weiß ich nun auch nicht ganz genau, wie das denn miteinander. Ich weiß wohl, dass wenn man jetzt Ben Fast Gim sagt, Fast heißt ja vom anderen Sänger auch gespielt, mit dem Titel Engel, aber das heißt nicht, dass es von Ben ist, wen auch immer der dahinter steckt. Gut, man ist ja nicht doof, ne? Nicht ganz so. So, aber erstmal für euch der Barry Gibb angesagt von den lieben Co-Moderator, der fast jede Woche hier ist, in der Woche.
1: Du meinst wohl die Bee Gees mit Funny.
0: Genau, das ist von Jörg gewesen. Bitte.

0: So, ihr Lieben, vielen Dank erstmal im Voraus, kurz erwähnt, für die schönen Hörerzahlen. Also, da kann jedes Radio nicht unbedingt mithalten, aber jetzt fast zum, ja, sehe ich leider so, zum Endspurt. Ich mache mal das erste Lied, am allerliebsten mit Bernhard Brink. Und danach hat Jörg...
1: Ja, gut.
0: Wenn du möchtest, weil Deutsch.
1: Bernd Schütz, mit dem Titel Komm, geh mit mir nach Kanada.
0: Schönes Lied.
1: Da gehe ich doch lieber nach Norwegen, ist besser.
0: Ach, willst du hier erstmal was abfrieren?

0: So, ihr Lieben, da wir fast zum Schluss kommen, passt sogar sehr gut. Guck mal, Jörg.
1: Ja.
0: Ich hatte vorhin 20 Minuten noch Zeit, irgendwelche andere Musik reinzunehmen. Brauche ich an dem Falle nicht. Naja, bei unserem Gelaber, ne? So, dann mach mal die Büdelsansage.
1: Nee, die warst du.
0: Ach, die war ich. Okay, jetzt kommen die Büdels mit Getting Better. Es geht mir schon heute besser. Genau. Und was hast du?
1: Ich habe dann die Fortunes mit Juve Got Your Trouble.
0: Es gibt also noch Ärger heute. Okay, wo auch immer. Beim Kaffee? Bis gleich noch.

Bank, da ist es dann ja immer, ne, ein wenig, ja, ich sag mal, erstmal das Lied und dann nochmal die Vorstellungen. Genau, stellt euch vor, ich würde das nicht machen, dann wäre ich krank. Viel Spaß bei der zweistündigen Musik bis 14 Uhr.

Ja, ihr Lieben, da ist er wieder. Genau, euer Toddy. So, was ihr eben gerade gehört hattet, das war Kim Kernis mit Bad, Bad, Rolling Brown. Ja, eigentlich ein schöner Titel. Kim Kernis war auch oder ist auch, naja, hat auch irgendwas im Hals. So, wo machen wir jetzt weiter? Wo waren wir? Ich glaube da.

0: Ist das geil.
1: Ja, und es wird heute wirklich schön, denke ich mal. Und zwar mit zum Beispiel, fangen wir doch mal mit an, mit Gaines Hot mit Batman Star Trek. Ja, was? Kein Film, kein Action, nein, nur die Musik. Bitteschön. Also ein Medley.

Oh, ja, gut, ich habe den mal übersprungen mal wieder. Cimino Rossi kommt erst zu euch. Wir sind im Herzen jung. Ein Fox-Mix hört man ja schon und danach kommt Batman und Konsorten. Sag mir

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2: Ja, oder träumt. Oder wenn ihr keine Schicht habt zum Beispiel, macht euch einfach lang auf euren schönen, wo ihr auch immer sitzen tut. Legt euch hin aufs Bett oder wie auch immer und lauscht dieser schönen Musik. Kann, muss ja nicht. So, ihr
3: Lieben. Und falls der Nachbar es nicht mag, nehmt euch die Kopfhörer und hört trotzdem.
2: Genau. Und haut euch danach mit aufs Ohr. Genau, links, rechts, links, rechts. So, jetzt habe ich zwei Titel für euch. Einmal Sibrine, das ist was Deutsches. Ja, vergessen heißt verloren sein. Auch das noch. Ach. Moin erstmal.
3: Moin.
2: Ja, genau. Kaffee hast du schon? Ja, wunderbar.
3: Ja, mein Lebenselixier, na klar.
2: Und danach kommt zu euch natürlich schon Elvis Presley. I was the...
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2: Elvis, genau. Nicht Bernhard.

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3: Ja, abends, Herr Klausen.
4: Morgens, Alfred. Was ist denn mit dir los?
3: Ach, hör bloß auf. Ich bin total erkältet. Und Schuld daran ist nur unser Chef.
4: Herr Bollmeier?
3: Ja.
4: Wieso, was hat denn der mit deiner Erkältung zu tun?
3: Weil er wieder mal Dinge von mir verlangt hat, die fast unmöglich sind. Er rief am Freitag an und meinte, ich solle ihm sofort die Unterlagen runterbringen über das neue Parkhaus. Die waren noch versehentlich im Januar bei mir gelandet.
4: Ja, und?
3: Ja, ich natürlich sofort runtergestürzt durch den kalten Flur. Da ist so seit Wochen die Heizung ausgefallen und da habe ich mir was weggeholt. Hans-Werner, ich bin nicht mehr der Jüngste und keiner nimmt Rücksicht drauf.
4: Das ist echt eine Frechheit vom Bollmeier. Der doch als Chef auch für das Wohl seiner Mitarbeiter zu sorgen.
3: Ja.
4: Stell dir mal vor, du fällst für die nächsten 3 Wochen aus. Wer soll dich denn ersetzen? Hast du dir schon was aus der Apotheke geholt?
3: Aber sicher, Hans-Werner. Ich habe mir Polypropol-Schnupfenmittel geholt. Hat aber eine Nebenwirkung, meint der Apotheker.
4: Welche?
3: Man soll schrecklich müde davon werden.
4: Ehrlich?
3: Ja. Und weißt du was? Ich habe dir gleich auch ein Fläschchen mitgebracht. Zur Vorbeugung.
4: Das ist ja prima. Aber jetzt nicht schlapp machen, Alfred. Ich schlage vor, Käffchen.
3: Aber das macht doch wach.
4: Ja, aber ich habe Entkoffeinierten da.
3: Okay, dann bis gleich bei dir.
4: Bis gleich.
3: Biko!

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0: bin ich schön.
1: Ja, da können nicht nur viele davon sich reden, dass sie schön sind. Ich bin's ja auch, ne? Ja, Jörg, und was sagst du?
2: Ja.
1: Danke, doch. Danke. Achso, du meinst dich. Ja, dann kann ich auch mein Bild rüberschicken für die anderen. So, was habe ich jetzt? Richtig, den, ja, genau, Baumann und Klausen hatten wir. Ihr seid ja auch alle wach. Dieter Haller vorne hat auch ein bisschen wach gemacht. Und jetzt kommt natürlich Elvis wie angedroht mit I was so on. Und ja, hört doch da mal rein.
2: Ja, genau. Die Straße versetzt, kommt der Presslufthammer.

0: Ja, ihr Lieben, ihr wisst ja, jeder braucht einen Freund. Ja, kann mir einer erzählen, was er will. Ich habe zum Beispiel meinen Mann, ich habe zum Beispiel meinen Freund für andere Sachen. Oder oder ich kenne noch andere Leute hier im Haus. Aber jeder hat seine Bekannten, aber auch seine Freunde. Jetzt kommt, was ich jetzt nicht ansage, aber denkt mal drüber nach, wer es sein könnte.
1: Das ist für mich das Schönste am ganzen Tag. Eine Badewanne voll Wasser, voller Schaum und ich mittendrin. Ein Stück Seife und einen Waschlappen und dann runter mit dem Dreck. Aber dann gibt es eben noch etwas, was die Badewanne zum schönsten Platz auf der ganzen Welt macht. Könnt ihr euch denken, was es ist? Das ist ein sehr, sehr guter Freund von mir. Ja, mein ganz besonderer Lieblingsfreund.

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1: Ja, verrückt, ein bisschen verrückt, lieber Bert oder lieber Erd, sind wir. Übrigens, Bernie und Erd kommen demnächst auch, die Freunde davon, auf ihre Kosten. Wurde ich schon mal gefragt gestern, ob das nicht auch möglich wäre. Ja, es ist möglich. So, weil die Dinger, die werden ja nicht mehr gesendet, noch nicht mal im Radio, im konventionellen.
2: Auf YouTube findet sie aber noch.
1: Ja, deswegen darf man die Sachen ja auch senden, unter anderem. Gibt's ja auch noch eine Seite, wo man, wo genau steht, wo oder was man senden darf, und Comedy oder ähnliches. Und da gibt's eine Liste. Und in der Liste, wenn sie denn aufgelistet ist, dann darf man nicht, sofern, kleinen Moment, ich bin hier noch, genau. Und jetzt kommen wir, wenn die Blumen weinen könnten. Ja, wenn sie Wasser brauchen, ja.
2: Bei mir kein Problem, ich habe ein Gießsystem für meine Kästen.
1: Und das ist, liebe Freunde, aber auch was Feines. Nur man braucht Strom, ne?
2: Ja, gut. 12 Volt, das würde auch KZ-Batterie gehen, wenn man es im Garten betreiben will.
1: Vielleicht gibt's ja auch, und da war ich ja gestern unterwegs auf dem Sonntag und haben auch Blumen gegossen. Und um das vorzubeugen, wollte ich mal gucken bei den Händlern, ob das möglich gibt, auch ohne Strom. Na, schauen wir mal. So, jetzt kommen für euch die, und genau, die Gruppe heißt Alte Altstars, Schlager Altstars, ja, und was sind wir? Auch alte Säcke, dann passt das.
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0: Ja, das war ein ganz kurzer Ausschnitt. Und jetzt kommt für euch von dem Jörg, weil er diese Musik eher doch ansagen mag.
1: Ja, come by. Mit dem Titel You Keep Me Hanging On.
0: Genau. Und danach habe ich noch einen für ihn. Aber wir machen dann ja immer so ein bisschen Unterbrechung, wie auch im Radio.
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1: Hallo und herzlich willkommen zur 158. Ausgabe von Ted's Tanztee. Die heutige Sendung beginnt mit einer Aufnahme von 1957. Der Berliner Bully Bulan besingt die Signorina aus Messina.

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Das Original dieses Titels hieß Apron Springs. Die deutsche Version stammte von Conny Quick und wurde gesungen 1959. Wir werfen wieder einen Blick auf die deutschen Schlagerfestspiele, wieder auf das Jahr 1965. Zunächst singen Blue Diamonds Küss mich und anschließend Ralf Bendix Zwei Zigaretten. Beide Titel sind in der Vorrunde ausgeschieden.

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Zwei Zigaretten, ein Beitrag zu den deutschen Schlagerfestspielen 1965 von Ralf Bendix. Unser nächster Titel stammt aus dem Jahre 1968. Er konnte Platz 13 in den deutschen Charts erreichen. Es ist die Gruppe Gary Puckett and the Union Gap und sie singen Lady Willpower.

Here It Comes Again sang 1966 die Fortunes und damit konnten sie Platz 40 in den deutschen Charts erreichen. Unser nächster Gast ist Jim Reeves. Er erreichte 1964 Platz 2 in den US-Country-Charts mit Welcome to My World.

Das waren natürlich die Beatles. Wir hörten einen Titel aus ihrem Album Beatles for Sale, I'm a Loser. Unser nächster Gast ist Chris Jensen. In einer der letzten Sendungen hörten wir seinen Hit Torture aus dem Jahre 1962. Heute hören wir die B-Seite, Let's Sit Down. Baby.

Dieser Herr hieß Charles Westover, er nannte sich aber Del Shannon. 1963 konnte er mit seiner Eigenkomposition Little Town Flirt Platz 12 in den US-Charts erreichen. Und es folgt der Nachzieher dieser Ausgabe. Auf dem Billiglabel Tempo sangen die Beat Kings ihre Version von Even the Bad Times Are Good. Das Original stammt natürlich von den Tremolos.

Das war der nächste Beitrag zu unserer Reihe der frühen deutschen Nummer 1-Hits. 1953 erreichte wieder einmal Vico Toriani die Nummer 1 der deutschen Charts. Sein Titel hieß diesmal »Am Strande von Havanna steht ein Mädchen«. Unser nächster Gast ist ein Schweizer, Willy Schmidt. 1965 sang er die deutsche Version des internationalen Hits »Red Roses for a Blue Lady« und bei ihm heißt es »Ich sende dir Rosen«.

Eine Aufnahme von 1972. Goodbye Daddy. Einer der Autoren war Drafi Deutscher und es hat gesungen Pascal Legrand. Und wir gehen zurück in das Jahr 1959. Die Four Aces sangen damals Once in a While.

Das Original dieses Titels wurde gesungen von Bruce Channel. Das war eine deutsche Version aus dem Jahre 1962 von Harry Glück, Hey Baby. Und auch die nächste Aufnahme stammt von 1962, aber die Komposition ist viel älter. Die Originalaufnahme von 1936 stammte von Willy Forst. Wir hören Max Greger mit dem Titel »Komm, spiel mit mir, blinde Kuh«.

Ohne ein bestimmtes Ziel sang Bernd Spier. Er konnte aber trotzdem mehrfach die Nummer 1 der deutschen Charts erreichen. Unter anderem mit der B-Seite dieser Aufnahme Memphis, Tennessee. Und es folgt Roy Orbison. 1957 sang er seinen Titel Chicken Hearted und wir hören die B-Seite I Like Love.

Ricky Nelson konnte mit seiner Aufnahme I Got a Feeling 1958 Platz 10 in den US-Charts erreichen. Den Abschluss der heutigen Sendung macht die Gruppe The Monotones. 1959 sangen sie Tell It to the Judge.

0: Ja, Elvis Presley ist immer ein willkommener Blick zurück in der Zeit. Und wir schauen jetzt noch ein bisschen weiter zurück, nämlich zu der zum jungen Peter Alexander und der doch etwas reiferen Marika Rökschön. Und zwar aus dem Film Hochzeitsnacht im Paradies stammt dieser Hit, nämlich Stundenplan-Twist.
1: Wir haben so viel. Hallo und herzlich willkommen zurück zum Hit Countdown. Hier ist sie immer noch, die Chartshow mit den Hits aus der Vergangenheit. Und heute befinden wir uns in den bayerischen Singlecharts des Jahres 2010. Und die Plätze 30 bis 16 haben wir schon gehört. Jetzt gibt's noch die Plätze 15 bis 1 auf euren Gehörgang in dieser zweiten Stunde. Und wir legen gleich sofort los mit Platz Nummer 15. Wieder so ein Hit zur Fußball-Weltmeisterschaft, aber nicht nur dafür, sondern auch in den Charts war der Song so richtig abgegangen. Yolanda B. Cool und D-Cup, We No Speak Americano, hört man auch heute noch sehr, sehr gerne, war damals ja auch eine Nummer 1, genau wie Over the Rainbow, What a Wonderful World. Und jetzt gibt's einen Zungenbrecher, genau, ob ich das ausgesprochen kriege. Ich weiß ja nicht. Also Israel, den Vornamen kriege ich schon ganz gut. IZ wird er auch genannt. Kamaka Vivo Ole. Oh, ich hab's geschafft. Wahnsinn. Platz Nummer 14. Wunderbarer Song. Na klar, der Evergreen in einer neuen Version. Die 13 dann mit Eminem und Rihanna. Love the way you lie. Und die 12 hören wir auch noch mit Kanan und Waving Flag, auch eine Nummer 1 gewesen. Carrie Hilson dann mit I Like auf der 11. Sie war nur eine Nummer 2, hielt sich aber 13 Wochen in den bayerischen Top 10. Viel Spaß also, auch in dieser zweiten Stunde Hit Countdown. Weiterhin mit mir, mit Michael Klein-Lutmar.
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0: Carrie Hilson in den bayerischen Singlecharts des Jahres 2010 vertreten, sogar bis auf Platz Nummer 11 in den Jahrescharts. Sind wir drin in den Top 10 und jetzt gibt's die Plätze 10 bis 2, also ein echter Countdown hintereinander weg. Hurts mit Wonderful Life auf der 10, höchste Chartplatzierung, die 2. Dann wieder eine Nummer 1 mit Keisha. TikTok, ihr Song, na klar. TikTok, das war auch genau das Medium, wofür dieser Song gedacht war. 14 Wochen lang in den bayerischen Top 10 vertreten, die 9. Gossip dann mit Heavy Cross, im Jahr vorher auch schon in den bayerischen Singlecharts in den Top 30 vertreten, dieses Mal auf der 8. Ja, und dann hat sie es endlich möglich gemacht. Wieder mal Sieg für Deutschland beim Eurovision Song Contest. Lena Meyer-Landrut. Mit Satellite gewann sie damals den ESC in Oslo und sie schafft es auch bis auf Platz 1 in den deutschen Singlecharts, in den bayerischen sowieso, bis auf Platz 7 in den Jahrescharts. Madcon dann mit Glow und das war auch so ein ESC-Song, denn als der ESC begann, da gab es einen Einspieler, überall in Europa tanzten sozusagen zu einem Flashmob die Zuschauer, die Zuhörer und überhaupt Fans des ESC. Ja, und Madcon waren zwar in Oslo vertreten, aber die Bilder wurden eben aus ganz Europa eingespielt. Das war ein Mega-Mashup sozusagen. Auf der 6. Tayo Cruz featuring Ludacris, Break Your Heart auf der 5 dann. Die 4 mit Edward Meyer und Vika Gigliana, Stereo Love, ihr Titel auf der 4. Dann gehen wir rein in die Treppchenposition. Bronze im Jahre 2010 in Bayern für Shakira und Freshly Ground. Waka Waka, This Time for Africa. Na klar, in Südafrika fand sie statt, die Fußball-Weltmeisterschaft. Das war der Song dazu. Und Stromae auf der 2 dann. Alors on danse, französische Tanzmusik. In den bayerischen Singlecharts, aber auch in ganz Europa. 17 Wochen lang allein in Bayern in den Top 10. Höchste Chartplatzierung, die 1. Silberposition im gesamten Jahr. Dann fehlt gleich nur noch die 1. Aber erst einmal jetzt zum Mega-Countdown mit den Plätzen 10 bis 2.
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0: Französische Dance-Musik in den bayerischen Singlecharts. Tromé, Allons en Danse. Das war die Nummer 2 des Jahres 2010. Fehlt nur noch die Nummer 1. Und es war ein Song, der es tatsächlich nicht bis auf Platz 1 in den bayerischen Singlecharts schaffte, sich aber 19 Wochen allein nur in den Top 10 hielt, viel, viel mehr Wochen noch in den Charts. Ja, das war ein Mega-Hit und deswegen auch zu Recht die Nummer 1 des Jahres 2010. Der Graf. Unheilig, seine Band, geboren um zu leben, die Nummer 1 des Jahres 2010. Deutschlandweit übrigens, können wir ja mal schauen, wer da ganz, ganz oben stand. Ach, na sowas, unheilig, geboren um zu leben, also absolut gleich. Ja, und das war er dann, der Hit-Countdown für heute mit den bayerischen Singlecharts des Jahres 2010. Michael Klein-Lutzmar sagt Tschüssikowski.
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Ja, ihr hört es im Hintergrund, läuft bereits das Auto. Ich verabschiede mich und wünsche euch noch einen wunderschönen Abend, eine gute Unterhaltung mit uns auf Funky. Seid mit dabei, wenn das Minomiddle wieder am Mikrofon ist, das nächste Mal, das wird dann am Donnerstag beim Betupfer 22 Uhr. Und ich bedanke mich bei euch fürs Zuhören und wünsche euch noch viel Spaß mit unserem Funky und tschüssi. Kommt gut in die nächste Woche, gut und gesund und habt eine schöne Woche. Tschüssi, euer Minomiddle.

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0: Und nun folgt er wieder, dieser wunderschöne Satz. Schon so oft gesagt, kurz nach 22 Uhr, konkret 22 Uhr und 5 Minuten. 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
0: 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Guten Abend, die Damen, guten Abend, die Herren. Heute ist noch Sonntag, man mag es kaum glauben. Morgen ist Montag, das ist der 10. August, ist der Faulenzertag. Montag, der Faulenzertag. Einen besseren Tag als den Montag hätte man sich zumindest in diesem Jahr so gar nicht wünschen können. Mal so herrlich faul sein, nicht nur am Wochenende, sondern auch mal unter der Woche, genau gesagt am Montag. Deine Meinung zum Thema? Wir freuen uns über deine Meinung. WhatsApp 01525 840 5057.

Von den Pet Shop Boys ist Always On My Mind. Gibt ja großartige Versionen von diesem Song von Elvis oder Willie Nelson. Aber die Pet Shop Boys haben es geschafft, aus einer Ballade einen richtig coolen Popsong zu machen. Neil Tennant hat außerdem einen sehr hohen Wiedererkennungswert in der Stimme. Von daher eine geniale Produktion, die auch heute noch viel Spaß macht. Also Always On My Mind, meine Nummer 1 der Pet Shop Boys.

Die Pet Shop Boys, always on my mind. Der Victor ist heute Abend richtig nett, oder? Vielleicht zu Beginn einfach mal einen liebevollen Musikwunsch erfüllt. Ja, ja, so geht es zu in deiner Love Time. Es ist Sonntag, Sonntag, der 9. August und damit tatsächlich schon das zweite Augustwochenende. August, das klingt schon fast nach Sommerendspurt, aber keine Panik. Der Sommer hat offenbar noch nichts mitbekommen. In Hessen, Rheinland-Pfalz und dem Saarland sind die Sommerferien sogar schon wieder Geschichte. In diesem Wochenende, Ferien vorbei. Die Kinder sind zurück, die Eltern vermutlich noch irgendwo zwischen Wäschebergen und Urlaubsfotos verschollen. Und der Sommer sagt, Moment mal, ich bin doch noch gar nicht fertig. Und damit hat er vollkommen recht. Der astronomische Sommer erläuft in diesem Jahr noch bis zum 23. September. Und selbst der meteorologische Sommer lässt sich noch Zeit bis zum 31. August. Mit anderen Worten, es besteht kein Grund, jetzt schon die Herbstdeko aus dem Keller zu holen. Noch gibt es warme Abende, Sonnenuntergänge, offene Fenster und genau die richtige Zeit für 2 Stunden Love Time. Mach's dir gemütlich, lass den Sonntag langsam ausklingen. Ich bin Andreas Victor und ich nehme dich jetzt mit auf den vielleicht schönsten kleinen Umweg durch diesen Sommerabend.

Harry Styles, American Gods, liebe Leute, morgen ist im Übrigen, ja, der Faulenzertag. Endlich mal ein Feiertag, bei dem man nichts falsch machen kann, auch wenn morgen unweigerlich Montag ist. Kein Sport, kein Aufräumen, keine wichtigen Entscheidungen, einfach mal liegen bleiben und so tun, als wäre das eine sehr bewusste Form der Selbstfürsorge. Wir wollen von dir wissen, wie faul darf man eigentlich sein? Ist Faulenzen für dich pure Erholung? Oder bekommst du schon nach 10 Minuten auf der Couch ein schlechtes Gewissen? Erzähl es uns per WhatsApp-Sprachnachricht 01525 840 5057. 01525 840 5057. Bist du eher Team Hängematte oder Team Ich kann nicht still sitzen? Man kann natürlich auch schreiben. Auch eine Möglichkeit. Warum auch nicht? 01525 840 5057. Ellie schreibt, guten Morgen. Nee, guten Abend. Faulenzertag, da muss ich mir morgen frei nehmen und das Buch lesen, zu faul zum Nichtstun von Horst Evers. Auch eine Möglichkeit des Faulseins. Nun Musik aus dem Jahr 1944. Ja, tatsächlich. Zumindest das Original. Wir widmen uns der Version von Alice Moyet aus dem Jahr 1985. Auch schon wieder ein paar Tage her. That Old Devil Called Love.

0: Lou Reed, Perfect Day. Vielleicht sogar morgen der perfekte Tag, denn morgen ist Faulenzer-Tag. Und wir möchten von dir wissen, wie gut kannst du eigentlich faulenzen? Ist das für dich die schönste Art, einen freien Tag zu verbringen? Oder wirst du schon nervös, wenn man mal 5 Minuten lang nichts zu erledigen hat? Die Antworten, sie sind erstaunlich unterschiedlich von ich kann das professionell bis hin zu faulenzen. Dafür habe ich keine Zeit. Es ist irgendwie alles dabei.
1: Hallo, hier ist die Claudi. Ich muss mich ganz bewusst dazu zwingen, einfach mal nichts zu tun. Im Hinterkopf hat man immer das schlechte Gewissen, was man noch alles machen könnte und alles machen müsste. Eigentlich tut es dem Körper mal richtig gut, bewusst mal einen Tag nicht zu machen, sondern wirklich nur das, was Spaß macht. Was Schönes unternehmen oder wandern oder Fahrrad fahren und einfach mal die Seele baumeln lassen. Ich denke, man muss sich dazu zwingen, wenn man das aber durchgezogen hat, war oder ist es genau das Richtige.
2: Also ein Tag nichts tun, also einen Faulpelztag einlegen, das ist bei mir nicht drin, da mein Sohn nicht mal 2 Jahre alt ist und der haltet mich immer auf Trab. Aber das finde ich gar nicht mal so schlimm, sondern auch sehr, sehr abwechslungsreich.
3: Hallo, hier ist Gerd. Ja, an so einem Faulpelztag kann ich auch mal nichts tun. Den ganzen Tag rumliegen und einfach warten, was kommt und dann einfach schauen und genießen. Manchmal braucht man so einen Tag. Das würde ich mal hier so einfach feststellen. Tschüss.
4: Hallo, hier ist Kerstin und einen kompletten Tag gar nichts tun, das geht bei mir nicht. Man hat doch immer was zu tun. Wir haben zum Beispiel auch Tiere, die müssen ja versorgt werden. Jetzt im Moment Gurken und Tomaten, die müssen gegossen werden. Ja, nee, so gar nichts tun geht nicht. Aber zwischen den Versorgungen sozusagen mal nichts tun, das geht durchaus.
0: Das geht durchaus. Unsere WhatsApp-Nummer 01525 840 5057. 01525 840 5057. Bist du Team Hängematte oder eher Team? Ich habe da noch was auf dem Zettel. Wir haben auch was auf dem Zettel. Deine Love Time am Sonntagabend.

in den Montag. Du Dude. Das war sie, die erste Stunde Love Time. Die zweite folgt sogleich. Solltest du Live-Tracks vermisst haben in dieser Stunde, ich kann dir versprechen, die gibt es auf jeden Fall in der kommenden Stunde, ebenso wie dein Horoskop. Das hat heute, wenn man so ein bisschen um die Ecke denkt, auch etwas mit Faulsein zu tun. Auch das muss mal sein. Wir hören uns wieder nach 23 Uhr und nach George Ezra.

0: Die Pretenders um 23 Uhr und 4 Minuten.
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0: Keine Live-Tracks in Stunde 1 deiner Love Time. Dafür in Stunde 2. Premiere. Gleich zu Beginn zwei Live-Tracks von ihm. Peter Maffay.

Ich wollte nie erwachsen sein. Oder, Johann? Gilt ja irgendwie auch für uns. Ihr wollt diesen Platz beleuchten? Oh ja.

0: Live-Tracks in deiner Lovetime zu ungewohnter Stunde. In Stunde 2 deiner Lovetime. Warum auch nicht? Auch das muss mal sein. Da freut sich das uns geneigte Hörerohr doch ganz besonders. Weitere Stimmen zum Thema Faulenzen. Morgen bekanntlich Faulenztag an einem Montag. Montag, der 10. August. Faulenzen. Geht das oder fällt das Ganze irgendwie schwer?
1: Hallo, hier ist Mario. Das würde mir auch mal gefallen, den ganzen Tag nichts zu tun oder so. Aber das geht leider bei uns nicht. Wir haben immer viel zu tun.
2: Hallo, hier ist der Mirko. Ich grüße euch. Ja, einen Faulpelztag habe ich fast jedes Wochenende, also Sonnabend, Sonntag. Ne? Und da wird absolut nichts gemacht. Ne? Also außer frühstücken und dann Fernseher an auf der Couch und dann einfach Füße hochlegen und am besten Handy aus. Und dann ist das perfekt. Ne? Also es wird auch nichts weiter gemacht, also aufgeräumt und so wird in der Woche, wenn ich von der Arbeit nach Hause komme, Freitag wird dann Wäsche gewaschen. Ne? Ja, und dann ist das vollkommen in Ordnung, dass man mal Sonnabend oder Sonntag mal absolut gar nichts macht. Ne? So, Fernseher an und dann von irgendwas berieseln lassen, auf Deutsch gesagt. Ne? Und ja, habe ich absolut kein Problem mit und ich mache das jedes Wochenende so.
3: Hallo, hier ist Silke. Einen ganzen Tag faulenzen kann ich nicht. Geht nicht. Habe ich total unruhige Beine. Ich bin es gewohnt, von morgens bis abends zu arbeiten. Jetzt im Urlaub ist es dann schwer runterzufahren.
4: Ja, du hilfst dir, Simon. Naja, ich kann so einen Tag, glaube ich, eher nicht genießen, weil ich bin einer, der immer irgendwas tun muss. Einfach so still sitzen oder ruhig sein, irgendwas geht eigentlich bei mir nicht. Aber mal nichts tun, ist eher bei mir schwierig.
0: Tja, so geht es vielen. Einfach mal nichts tun. Einfach mal die Seele, wie sagt man so schön, baumeln lassen. Das fällt vielen Zeitgenossen äußerst schwer. Morgen vielleicht die passende Gelegenheit. Oder nicht? 01525 840 5057. Unsere WhatsApp-Nummer. Deine Meinung zum Thema. Im Übrigen schauen wir heute in die Sterne. Natürlich, ganz entspannt. Nach Johnny Hates, Jazz, Shattered Dreams und nach dieser Dame hier.

0: Eine Love Time am Sonntagabend, heute am 9. August. Und jetzt wird es ganz entspannt. Wir kümmern uns um dein sogenanntes inneres Gleichgewicht, deine äußere Erscheinung und vor allem um die Frage, wann hast du eigentlich zuletzt einmal gar nichts gemacht, nichts getan? Dein Wellness-Horoskop, es ist da und wir schauen, bei wem eher die Badewanne ruft, wer dringend eine Massage gebrauchen könnte und wer Wellness vermutlich schon darin sieht, das Handy für 7 Minuten nicht anzufassen. Los geht es mit Widder, Stier, Zwillinge und Krebs.
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2: Wohlige Wonne. Bist du reif für die Insel, willst bloß noch raus aus der Alltagstretmühle, aber weit und breit sind keine erholsamen Ferien in Sicht? Dann gönn dir ruhig mal einen kleinen Urlaub zwischendurch. Lass dich im Kerzenschein durchkneten, in der Schwitzhütte rösten, unter der Brause überraschen, mit Süßigkeiten beschmieren oder hunger dich in Wohlfühllaune. Widder. Bewegungstherapie. Entspannung durch Aktivität. Anders kriegt man einen Widder nicht in die Erholungsphase. Er braucht einen Waldlauf, um sich auszupowern, will mit Schattenboxen Aggressionen abbauen und zum Cooldown guckt er noch die Sportschau. In der Unruhe liegt die Kraft bei Widdern. Zu viel Stille regt sie auf. Stier. Ohren, Nasen, Augenschmaus. Alle 5 Sinne hat der sinnliche Genießer Stier beisammen, wenn er sich in der Wellness-Oase mit Streichelmassagen verwöhnen lässt. Er hört das Plätschern des Zimmerbrunnens, spürt weiche Hände auf der Haut, schmeckt die Trauben, die er nebenher nascht, blickt der Masseurin zu tief in den Ausschnitt und kriegt dafür eins auf die Nase. Zwillinge. Insektlaune. Viele verschiedene Menschen in einer Wanne. Es spritzt, sprudelt und schäumt. Das Wasser blubbert, der Zwilling plappert und die Mitsitzer im Badezuber können sich mehr oder weniger entspannt an der quirligen Unterhaltung beteiligen. Willkommen im Whirlpool. Nirgends sonst ist Chillen so erfrischend. Krebs. Das Bett hüten. Wohlfühlcharakter hat für diese Nesthocker alles, wofür sie ihr heimeliges Zuhause nicht verlassen müssen. Sie mögen den Sonntag im Bett, vom Angetrauten mit Kuschelfrühstück versorgt, dazu ein cremeschäumendes Wannenvergnügen im teelichterleuchteten Badezimmer und dann können sie das Krebsseelchen an der Zimmerlinde baumeln lassen.

Auch so kann sie klingen, deine Love Time. Am Sonntagabend, heute am 9. Ich hätte schon fast gesagt 10. August. Der Victor ist mal wieder seiner Zeit ein wenig voraus. Es geht weiter mit deinem Wellness-Horoskop. Und vielleicht ist ja heute genau der richtige Abend, mit dem eigenen Körper so ein bisschen in Einklang zu kommen. Und sich zu sagen, beziehungsweise dem eigenen Körper.

0: Papa zu sagen, ihm mitzuteilen, keine Sorge, ich hab dich nicht vergessen. Ein bisschen Ruhe, etwas Schönes zu essen, vielleicht ein Glas Wein und vor allem kein Mensch, der fragt, was machst du eigentlich gerade? Die Antwort, sie lautet schließlich unweigerlich Wellness. Jetzt kommen Löwe, Jungfrau, Waage und Skorpion. Mal sehen, wer dringend eine kleine Auszeit braucht und wer selbst beim Entspannen noch einen Terminplan führt. Auch das soll es geben.
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2: Löwe. Die Wanne ist voll. Ein luxusbedürftiger königlicher Leib wird ins Kaiserbad getaucht, darin von herrlichem Glanz umströmt und vom Duft der eingehängten Kräutersäckchen umwabert. Der Zuber ist aus massiver Glockenbronze, in einer überlieferten Gussform exklusiv für Herrschaftshäuser gegossen, auf Löwenfüße gestellt und groß genug für Paarplanschen. Jungfrau. Zwei auf einen Strich. Was ist nun wichtiger? Gesundheit und Funktionsfähigkeit oder Hygiene? Die vernünftige Jungfrau befriedigt zweckmäßigerweise beide Bedürfnisse auf einmal. Die Bürstenmassage dient äußerlich der porentiefen Reinlichkeit und inwendig regt sie die Arbeitsbereitschaft aller Organe an. Wenn die Aufgaben nun verteilt sind, kann die Jungfrau endlich entspannen. Waage. Eine Schale Eselsmilch. Die Schönheit sollte im Kleopatra-Bad erhalten werden und die Waage pflegt ihre zarte Haut in Milch und Honig noch geschmeidiger, damit sie sich besser einschleimen kann. Zur vollkommenen Harmonisierung gibt es noch die Klangschalentherapie. Jeder Ton wirkt so lange nach, bis die letzte Missstimmung ausgeglichen ist. Skorpion. Vernagelt. Verschärftes Wohlbefinden ist spitze, wenn der Skorpion in den wohlverdienten Pausen auf dem Nagelbett abhängen kann. Für die allnächtliche Entspannung hat er eine stacheldrahtverstärkte Matratze. Langt die Zeit nur für ein verkürztes Relax-Programm, dann gönnt er sich eine erquickende Fußreflexzonenmassage beim Scherbenlaufen.
0: Die vier letzten ganz entspannten Sternzeichen gleich hier bei uns.
3: Ich liebe Bohemian Rhapsody, weil dieser Song einfach alles hat. Es geht schnell, langsam und es ist einfach ein musikalisches Meisterwerk. Ich liebe diesen Song.

0: mir geht nicht. Queen. Und die Bohemian Rhapsody. Zum Schluss wird noch einmal ganz tief durchgeatmet. Schultern runter. Das Gesicht entspannen. Ja, genau du. So, genau so sieht Wellness aus. Für die letzten vier Sternzeichen gibt es jetzt noch die kosmische Empfehlung für mehr Wohlbefinden. Vielleicht ist ja dein persönliches Wellnessprogramm ganz einfach. Zum Beispiel so, Licht runter, Lieblingsmusik an und vor allen Dingen niemandem mehr erklären müssen, warum du jetzt einfach deine Ruhe haben möchtest. Dein Horoskop, dein Wellness-Horoskop für Schütze, Steinbock, Wassermann und Fische.
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2: Schütze. Optimismus entspannt. Yoga ist gut, Lach-Yoga ist besser und am allerbesten ist der Weltlachtag. Schützen erholen sich ganzheitlich philosophisch. Der hohe Sinn ist die tiefe Selbsterkenntnis. Bei der heiteren Version setzt der Schütze Riesenmengen an positiver Energie frei und beim länderübergreifenden Kichern geht dann die Begeisterung wie ein Lauffeuer um die Erde. Hoffentlich. Steinbock. Erholsame Abhärtung. Steinböcke absolvieren ihre Wohlfühlverpflichtungen auf die harte Tour und kriegen wegen dem bisschen Kneippkur noch lange keine kalten Füße. Um auch inwendig gründlich auszuruhen, verordnen sie ihrem Verdauungssystem eine Zwangspause und kasteien sich freudig mit strengem Heilfasten. Wassermann. Brausende Überraschung. In der Pause will er pausenlos Veränderung, immer auf Neues gefasst sein und ausgefallene Ideen auf sich einprasseln lassen. Der Wassermann stellt sich unter eine Erlebnisdusche, bei der verschiedene Düsen ständig Richtung, Sprühstärke, Rhythmus und vielleicht sogar die Wasserfarbe wechseln. Fische. Fantasiereisen. Wenigstens kurzzeitig müssen Fische aus dem Alltag entfleuchen können, um im Paradies wieder aufzutanken. Dort tauchen sie bei Lichttherapie unter dem Regenbogen durch, meditieren im Zauberwald bei Walgesangklängen oder sie ziehen sich völlig zurück und malen in stiller Einsamkeit ein Mandala nach dem anderen.
0: Sachen gibt es unfassbar. Dein Wellness-Horoskop. Eine neue Ausgabe, sprich ein neues Horoskop. Für dich gibt es bereits am kommenden Sonntag.

0: Birds in deiner Lifetime. Sodele, noch knapp 9 Minuten. 9 Minuten Sonntag und dann ist Montag, Faulenzertag. Wir haben gefragt nach deiner Meinung zum Thema Team Faulenzer oder mir so hektisch am Montag.
1: Hallihallo, die Steffi hier. Also tatsächlich kann ich auch mal mega faul sein an einem Tag und dann, ja, was mache ich? Ich setze mich vor den Fernsehen, schalte Netflix ein und suche mir eine coole Sendung, eine Serie und dann gucke ich den ganzen Tag Serie. Das habe ich auch schon mal geschafft. Perfekt. Liebe Grüße. Tschüss.
2: Hier ist Stefanie. Der 10. August ist für mich ein ganz besonderer Tag. Und Faulpelztag, ja, mal gucken, könnte ich hinkriegen. Vor 38 Jahren war das schon ein bisschen stressiger, denn da ist meine Tochter geboren. Und für die ist das am 10. August mit Sicherheit kein Faulpelztag, weil da die ganze Familie anruckt und vielleicht auch noch Freunde. Heißt im Umkehrschluss, sie hat ganz schön zu rackern und macht vielleicht den 11. einen Faulpelztag. Aber ich kann mich entspannt an den Kaffeetisch oder an den Abendbrotstisch setzen und den Tag über relaxen. Also, ich mach mit. Faulpelztag. In diesem Sinne, einen schönen solchen. Tschüssi.
3: Ja, du bist die Steffi und... Ja, ich liege und sitze gerne mal auf der Couch und spiele am Handy und gucke auch gerne meine Folgen. Aber ich könnte nicht 24 Stunden, 7 Tage der Woche auf der Couch sitzen und rumliegen. Also beides nicht. Da fällt mir die Decke auf den Kopf. Also ich könnte das nicht und es ist auch nicht mein Ding und nicht mein Fall. Ganz ehrlich, also ich muss auch schon mal was tun.
0: Der eine kann es und der andere irgendwie nicht. Einfach mal faul sein. Warum nicht einfach mal morgen... Einfach faul sein. Vielleicht hast du noch Urlaub. Ferien gibt es auch noch. Es sei denn, du lebst im falschen Bundesland. Könnte ja sein. Das war sie auf jeden Fall. Deine Love Time. Heute am 9. August. Wir hören uns wieder am kommenden Sonntag. Pünktlich einschalten. Kurz nach 22 Uhr. Ich freue mich drauf. Bis dahin, hab eine gute Zeit und komm gut durch die Woche und gut durch die Nacht. Gute Nacht. Tschüss.

Ja, das war DJ Sammy für euch mit Heaven. Weiter geht's jetzt hier mit Alexander Klaas, Take Me Tonight. Danach The Trucks mit Love Is All Around und DJ Ötzi, ein Stern, der deinen Namen trägt.

Ja, ihr Lieben, das war's für heute schon wieder. Euer Funky bedankt sich fürs Zuhören. Hofft, es hat euch gefallen. Und wird sich natürlich auch freuen, wenn ihr auch das nächste Mal wieder reinschaltet, wenn's wieder heißt Funky on Air. Bis dahin, viel Spaß jetzt mit meinem Nachfolger, dem Andreas Victor und seiner Sendung Love Time. Ja, bis zum nächsten Mal. Ciao, ciao, winke, winke, euer Funky.

0: So, ihr Lieben, jetzt sollte auch endlich mein Mikrofon funktionieren. Das ist doch wunderbar. Gleich zu Beginn Problemerchen hier. Ja, Frank Rebell war das für euch mit Wegen dir. Und das war auch gleich die erste Neuvorstellung für den heutigen Abend. Denn wir haben wieder 22 Uhr und mittlerweile genau 5 Minuten. Ihr hört euren Funky hier bei radioklan.de, der sich wieder eine Runde bedankt, wie üblich. Einmal bei den Plattenfirmen, die uns diese brandaktuellen Tracks hier immer zur Verfügung stellen für unsere Neuvorstellungsshow hier. Ja, einmal bei meiner Vorgängerin, der Wiener Mädel oder dem Wiener Mädel. Ja, und natürlich auch bei euch allen fürs Zuhören. Und wenn ihr die Möglichkeit habt, dann kommt natürlich gerne rein zu uns in unseren Chat unter radio-klan.de. Ja, und wenn ihr Liedwünsche habt, auch das ist natürlich absolut kein Problem. Unsere Wunschbox ist sperrangelweit offen. Einfach reinposten. Wenn ich's hab, egal ob ebenfalls neu oder schon alt bewährt, dann spiele ich es euch natürlich gerne. Ja, bis es soweit ist, habe ich jetzt Matthias Monka für euch mit eingesperrt. Ja, jetzt hört man mich auch. Cool. Danke für den Hinweis, Wiener Mädel. Ja, danach Martin Morgan mit Hunger auf dich. Jo, Schatz, hast du auch Hunger auf mich? Sag jetzt bloß nichts Falsches. Sie sagt gar nichts. Sie liegt hinter mir im Bett, grinst und glotzt Fernsehen. Na, komm doch mal her, sag mal Hallo.
1: Nee.
0: Zicke. Warum sind Frauen eigentlich manchmal solche Zicken? Könnt ihr es mir sagen?

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1: Im Studio Anna Löwer. Der Angreifer vom Berliner CSD ist gefunden. Er wurde bei einem Einsatz am Abend im Berliner Westen erschossen. Immer Kasten.
2: Die Polizei hat inzwischen bestätigt, dass der Angreifer bei einem Einsatz erschossen wurde. Spezialkräfte waren am frühen Abend zu einer Kleingartensiedlung nach Berlin-Spandau ausgerückt. Dort fielen dann Schüsse. Unklar ist aber weiter noch, ob es noch eventuelle Mittäter gibt. Der Verdächtige war schon länger als gefährlicher Islamist bekannt. Er wurde auch bereits zu einer Bewährungsstrafe verurteilt.
1: Unterdessen ist die Bestürzung nach dem Angriff auf den CSD in Berlin groß. Berlins regierender Bürgermeister Wegner sprach von einem Angriff auf unsere freie und weltoffene Gesellschaft. Bundespräsident Steinmeier zeigte sich entsetzt. Am Nachmittag gab es in der Berliner Marienkirche eine Andacht, bei der sprach auch Kanzler Merz. Wir sind mehr, wir sind stärker, sagte er und weiter.
3: Wir stehen nicht nur zu Ihnen, wir stehen nicht nur zusammen. Feiern Sie wieder. Zeigen Sie den Gegnern unserer Gesellschaft das fröhliche und das einvernehmliche Gesicht einer offenen, freiheitlichen, liberalen Gesellschaft.
1: Der neue Bundesverkehrsminister soll Steffen Bilger werden. Nach Angaben aus Unionskreisen übernimmt der CDU-Politiker den Posten von Patrick Schnieder. Der hatte am Nachmittag angekündigt, Kanzler Merz um seine Entlassung zu bitten. Bei den Waldbränden in Frankreich und Spanien ist weiter keine Entspannung in Sicht. Einsatzkräfte von Feuerwehr und Militär kämpfen weiter gegen die Flammen. Löschflugzeuge sind im Dauereinsatz. Mehr als eine 250.000 Menschen wurde bereits vor den Feuern in Sicherheit gebracht. 3 Raumfahrer sind nach 8 Monaten auf der internationalen Raumstation ISS zurück auf der Erde. Die Kapsel mit 2 russischen Kosmonauten und einem US-Astronauten landete sicher in der kasachischen Steppe. Die Crew hatte zahlreiche wissenschaftliche Experimente auf der Station durchgeführt.
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4: Mit KI-Support. Viele Wolken sind unterwegs, dazu regnet es in der Nordhälfte noch teils kräftig und vereinzelt ist auch mal ein Gewitter dabei, später zieht das Ganze Richtung Osten ab. Sonst bleibt es eher bei einzelnen Schauern. In der Nacht gehen die Temperaturen runter auf 20 bis 12 Grad. Morgen dann mal mehr, mal weniger Wolken, meist trocken und maximal bis 29 Grad.

Ja, das war Harry M. für euch mit Es ist schön, dass es dich gibt. Ja, ich finde es auch schön, dass es euch gibt. Und ich würde mich freuen, wenn ihr auch das nächste macht, wovon die nächsten Interpreten singt. The Cool Chaps und DJ Culpo Jones nämlich mit Komm zu mir. Ja, kommt zu mir in den Chat unter radio-klan.de. Ja, danach geht's weiter mit Jimmy Pala mit Love Me Tonight und Andreas Frei mit Unbesiegbar.

Ja, das war Angela Hen und Dennis Clark mit Barfuß auf der Venus. Es geht weiter mit Chris Rudolf. Fetter Abriss maximal. Danach DJ Selebi und Selmi Chi mit Lonely Girl und DJ Uwe mit Morgen früh. Ja, bis morgen früh wollte ich jetzt nicht mehr durchsenden, aber schauen wir mal. Geht schon noch ein Weilchen, meine Sendung, ne?

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1: Der ADAC hat im Rahmen eines aktuellen Tests 50 unbewirtschaftete Rastplätze an deutschen Autobahnen aus seinen Tests 2022 wiederholt untersucht. Das Ergebnis fällt dabei nochmals deutlich schlechter aus als beim letzten Mal. Mit 46% erhält fast die Hälfte der Rastplätze die Bewertung mangelhaft oder sehr mangelhaft. Gleichzeitig halbierte sich der Anteil guter Rastplätze nahezu. Er sank von 40% im Jahr 2022 auf nur noch 18%. Ein sehr gut erreichte kein einziger Rastplatz. Knapp 2/3 der Anlagen haben sich im Vergleich zu 2022 verschlechtert. Nur 8% konnten ihr Ergebnis verbessern. Die größten Defizite zeigen sich bei den Toilettenanlagen. 62% der Rastplätze erhalten in der Kategorie sanitäre Anlagen die Bewertung mangelhaft oder sehr mangelhaft. Auf 6 Anlagen musste ein K.O. oder Teil-K.O. aufgrund gesperrter Toiletten ausgesprochen werden. Oft sind aber auch schon grundlegende Funktionen nicht zuverlässig gewährleistet. So fehlen Seifenspender oder sind defekt. Handtrockner funktionieren nicht. Toilettenpapier ist teilweise nicht vorhanden und die Sauberkeit lässt vielfach zu wünschen übrig. Auch der bauliche Zustand und die Ausstattung der barrierefreien Toiletten entsprechen oft nicht den Erwartungen. Damit erweisen sich die Sanitäranlagen als zentrale Schwachstelle unbewirtschafteter Rastplätze. Die Kategorie Verkehr und Parken schneidet dagegen erneut vergleichsweise positiv ab. Mit gut erzielte sie das beste Kategorieergebnis im Test. Die meisten Rastplätze sind verkehrssicher angelegt. Verbesserungsbedarf besteht jedoch bei den Stellplätzen für Pkw mit Anhängern, Gespanne und Wohnmobile. Auf 38% der Anlagen fehlen entsprechende Parkmöglichkeiten. Nicht in der Wertung, aber eine auffällige Entwicklung. Auf 8 der 50 Rastplätze waren Schrottautos abgestellt. Auch beim Sicherheitsgefühl besteht Optimierungsbedarf. Insgesamt erreicht die Kategorie persönliche Sicherheit lediglich ein ausreichendes Ergebnis. Defizite zeigen sich vor allem bei der Beleuchtung der Parkflächen, der Einsehbarkeit der Toilettengebäude und der Notrufeinrichtungen. Auf jedem 5. Rastplatz fehlt ein Notruf vollständig. Positiv bewertet der ADAC hingegen, dass auf allen Anlagen Handyempfang vorhanden ist und dass alle Toilettengebäude nachts beleuchtet werden.
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Ja, Passiken war das für euch mit Das hätt ich nie von dir gedacht. Es geht weiter mit Krümel, Männer, die lügen. Naja, Frauen aber auch, ne? Ja, und danach Mario Roberti, sag mir, wo du gestern warst. Das willst du nicht wissen. Ja, mach mal wieder ein Dreier draus, drei Hits am Stück. Martin Jüng, Liebe ist.

Ja, das war Martin Marie mit Festival der Freundschaft. Es geht weiter mit Mia, Julia und Maxwell. Wir sind zu Hause. Ja, muss aber nicht sein, dass ihr uns von zu Hause aus zuhört. Wir haben natürlich

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1: Im Hochsommer wird das Durchatmen für viele zur Herausforderung. Die Hitze steht über den Städten, die Pollensaison erreicht ihren Höhepunkt und der Wechsel aus kühlen Innenräumen und schwüler Außenluft beschert so manchem eine hartnäckige Sommergrippe. Salzgrotten setzen dem etwas entgegen. Sie bieten nicht nur einen kühlen Rückzugsort mit angenehmen Temperaturen um die 20 Grad, sondern erzeugen ein Mikroklima mit weitreichenden positiven Effekten auf die Gesundheit. Die salzhaltige Luft, die dem wohltuenden Meeresklima ähnelt, dringt beim Einatmen bis tief in die Bronchien und Lunge vor, wo sie die Selbstreinigung der Atemwege anregt, die Schleimhäute befeuchtet und festsitzenden Schleim löst. Die feinen Salzpartikel legen sich zudem auf unbedeckte Hautstellen, wirken dort beruhigend und sollen die Regeneration gereizter Haut unterstützen. Gleichzeitig machen sie es Krankheitserregern schwerer, sich in den Atemwegen festzusetzen. Entsprechend zieht es in die Anlagen nicht nur Erholungssuchende, sondern auch Menschen mit Atemwegsbeschwerden wie Bronchitis, Asthma oder Erkältungen, mit Hautbeschwerden wie Neurodermitis sowie Allergiker mit Heuschnupfen. Wo sich die wohltuende Luft am besten inhalieren lässt, hat der Wellness-Reiseanbieter wellnessurlaub.com ermittelt. Dafür wurden über 13.700 Google-Bewertungen von 160 Salzgrotten in ganz Deutschland ausgewertet. Unter dem Begriff Salzgrotte sind dabei auch verwandte Formen wie Salzkabinen oder Soleinhalatorien gefasst. Die wichtigsten Erkenntnisse im Überblick. 5 der 160 Standorte kommen auf glatte 5 Sterne, bei denen ausnahmslos jede Rezension die Höchstnote vergibt. An der Spitze steht das Blue Ocean Arnsberg im Sauerland mit 71 einhelligen 5-Sterne-Bewertungen. Das Soleinhalatorium richtet sich dabei an Groß und Klein. 4 der Top 10 liegen in Nordrhein-Westfalen, darunter Arnsberg im Sauerland auf Platz 1 und Salzoase in Warburg-Scherfede auf Platz 2. Die komplette Liste findet sich unter der zugegebenermaßen etwas komplizierten Internetadresse www.wellnessurlaub.com/ressourcen/salzgrotten-ranking. Aber die kleine Mühe des Suchens lohnt sich. Nicht nur unter gesundheitlichen Aspekten. Auch der Faktor Kurzurlaub hat seine Berechtigung.
0: Das war Gesundheit akut.

Das war Sabotage für euch mit Bälle Paradies. Es geht weiter mit Robert Bench. Mein Pulli. Ist ja nicht zu warm um die Jahreszeit mit Pulli. Ach nein, Bulli mit P. Das sind die alten VW-Büschen, ne? Mein Bulli. Danach Savenirio mit Terra di Sud und The Cool Chaps und DJ Pulpo Jones mit Sag mir warum? Ja, warum das Ganze? Weil ihr die aktuellen Neuvorstellungen nach wie vor hört hier bei Radio Clan mit eurem Funky am Mikrofon. Viel Spaß dabei weiterhin.

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